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1: Ich bin Moritz Einzel. Die Europäische Union macht den Weg frei für Rückkehrzentren in Drittstaaten, um mehr Abschiebungen zu ermöglichen. Am Abend einigten sich darauf Vertreter des Europaparlaments und der Regierungen der Mitgliedsländer. Der Bericht von Tine Klimach.
2: In die speziellen Rückkehrzentren, sogenannten Return Hubs, außerhalb der EU sollen abgelehnte Asylbewerber kommen, die nicht in ihre Herkunftsländer zurückgebracht werden können. Etwa weil das Heimatland sich weigert, sie zurückzunehmen oder die Bundesregierung keine diplomatischen Beziehungen zu dem betroffenen Staat pflegt. Deutschland bemüht sich aktuell gemeinsam mit einigen anderen EU-Staaten um Vereinbarungen mit Ländern, die bereit wären, auf ihrem Staatsgebiet

0: Gebiet solche Rückkehrzentren einzurichten.
1: Die Deutsche Bahn hat ihr Ziel einer Pünktlichkeitsquote bei den Fernzügen von über 60% auch im Mai erreicht. Die Süddeutsche Zeitung berichtet über interne Unternehmensdaten, wonach 61,3% der ICE- und Intercity-Züge ihr Ziel im vergangenen Monat pünktlich erreicht haben. 2025 und zu Beginn dieses Jahres war die Zielmarke von 60% mehrfach unterschritten worden. Bundesarbeitsministerin Baas sieht wegen der künstlichen Intelligenz große Veränderungen auf die Arbeitswelt zurollen. Der Rheinischen Post hat sie gesagt, einige Berufe würden auf der Strecke bleiben. Das Handwerk könne für junge Leute der goldene Boden der Zukunft sein, denn die KI werde zum Beispiel Heizungen auch künftig nicht einbauen können, so Baas. Für hohe Gewinne aus KI-Einsatz forderte sie eine Digitalsteuer. Verdi hat die Beschäftigten des Krebsregisters Sachsen für heute zum Warnstreik aufgerufen. Wie die Gewerkschaft mitteilte, reagiert sie damit auf ignorierte Forderungen nach Tarifverhandlungen. Seit das Krebsregister von den Unikliniken in eine eigene Gesellschaft ausgegliedert wurde, gelte für die Mitarbeiter kein Tarifvertrag mehr.
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3: Tiefsttemperaturen zwischen 12 und 8 Grad. Heute im Laufe des Tages viele Wolken, überwiegend trocken, 24 bis 27 Grad. Morgen anfangs Regen, später auch Gewitter, teils mit Starkregen, bis 24 Grad. Übermorgen wechselhaft, Wolken, Sonnenschein, von Westen neue Schauer, bis 25 Grad.
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3: Ich bin Moritz Einzel. Die Fernzüge der Bahn sind pünktlich, also zu mehr als 60% jedenfalls. Dieses Ziel hat die Bahn auch im Mai erreicht. Die Süddeutsche Zeitung berichtet, 61,3% der ICE- und Intercity-Züge seien pünktlich gewesen. Der Wert ist leicht niedriger als im März und April, aber eben nicht unter 60%, wie oftmals 2025 oder auch Anfang dieses Jahres. Verdi hat die Beschäftigten des Krebsregisters Sachsen für heute zum Warnstreik aufgerufen. Wie die Gewerkschaft mitteilte, reagiert sie damit auf ignorierte Forderungen nach Tarifverhandlungen. Seit das Krebsregister von den Unikliniken in eine eigene Gesellschaft ausgegliedert wurde, gelte für die Mitarbeiter kein Tarifvertrag mehr. Heute beginnt für die deutsche Fußballnationalmannschaft die WM-Mission. Am Nachmittag geht es von Frankfurt am Main aus in die USA, zunächst nach Chicago. Thomas Bremser berichtet.
4: Rund 9 Stunden Flugzeit sind es von Frankfurt nach Chicago. Durch die Zeitverschiebung fliegt das Team am Nachmittag los und kommt auch am Nachmittag an. Die ersten Tage gilt es also, den Jetlag zu überwinden. Das Klima ist sommerlich heiß. Bundestrainer Nagelsmann will die kommenden Tage nutzen und so viel wie möglich trainieren, um den Feinschliff vorzunehmen für den WM-Start. Die Generalprobe steigt dann am Samstag gegen Gastgeber USA.
3: Die Fußballer von Lok Leipzig haben zum zweiten Mal in Folge den Aufstieg in die dritte Liga über die Relegation

0: Verpasst. Der Meister der Regionalliga Nordost verlor das Relegationsrückspiel bei den Würzburger Kickers aus der Regionalliga Bayern mit 1:2. Schon das Hinspiel hatte Lok mit 0:1 verloren. Bereits 2020 und eben vor einem Jahr war den Leipzigern das gleiche Unglück passiert. Trotz Regionalligameisterschaft gelang der Aufstieg über die Relegation nicht.
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2: Tiefsttemperaturen zwischen 12 und 8 Grad. Heute im Laufe des Tages viele Wolken, überwiegend trocken, 24 bis 27 Grad. Morgen anfangs Regen, später auch Gewitter, teils mit Starkregen, bis 24 Grad. Übermorgen wechselhaft, Wolken, Sonnenschein, von Westen neue Schauer, bis 25 Grad.
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1: Ich bin Moritz Einzel. Guten Morgen. Die Europäische Union macht den Weg frei für Rückkehrzentren in Drittstaaten, um mehr Abschiebungen zu ermöglichen. Am Abend einigten sich darauf Vertreter des Europaparlaments und der Regierungen der Mitgliedsländer. Der Bericht von Tine Klimach.
2: In die speziellen Rückkehrzentren, sogenannten Return Hubs, außerhalb der EU sollen abgelehnte Asylbewerber kommen, die nicht in ihre Herkunftsländer zurückgebracht werden können. Etwa weil das Heimatland sich weigert, sie zurückzunehmen oder die Bundesregierung keine diplomatischen Beziehungen zu dem betroffenen Staat pflegt. Deutschland bemüht sich aktuell gemeinsam mit einigen anderen EU-Staaten um Vereinbarungen mit Ländern, die bereit wären, auf ihrem Staatsgebiet solche Rückkehrzentren einzurichten.
1: Die Deutsche Bahn hat ihr Ziel einer Pünktlichkeitsquote bei den Fernzügen von über 60% auch im Mai erreicht. Die Süddeutsche Zeitung berichtet über interne Unternehmensdaten, wonach 61,3% der ICE- und Intercity-Züge ihr Ziel im vergangenen Monat pünktlich erreicht haben. 2025 und zu Beginn dieses Jahres war die Zielmarke von 60% mehrfach unterschritten worden. Verdi hat die Beschäftigten des Krebsregisters Sachsen für heute zum Warnstreik aufgerufen. Wie die Gewerkschaft mitteilte, reagiert sie damit auf ignorierte Forderungen nach Tarifverhandlungen. Seit das Krebsregister von den Unikliniken in eine eigene Gesellschaft ausgegliedert wurde, gelte für die Mitarbeiter kein Tarifvertrag mehr. Die Fußballer von Lok Leipzig haben zum zweiten Mal in Folge den Aufstieg in die dritte Liga über die Relegation verpasst. Der Meister der Regionalliga Nordost verlor das Relegationsrückspiel bei den Würzburger Kickers aus der Regionalliga Bayern mit 1:2. Schon das Hinspiel hatte Lok mit 0:1 verloren. Bereits 2020 und eben vor einem Jahr war den Leipzigern das gleiche Unglück passiert. Trotz Regionalliga-Meisterschaft gelang der Aufstieg über die Relegation nicht.
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3: So, dann mal einen wunderschönen guten Morgen. Es ist ein Dienstag, heute der 2. Juni und das wird wieder ein schöner Tag.
4: Sie müssen wissen, ich
3: gleich mal vorwegzunehmen, ja?
4: Ich muss schmunzeln, weil der Kollege hier jeden Morgen angekleckert ankommt, ja. Und als Erklärung immer hat hier diese...
3: Wegen der Europäischen Union.
4: Ja. In der EU sabberst du dich voll jeden
3: Plastik,
4: Morgen.
3: Plastik, Flaschendrehverschluss, Verordnung. Lasche, Nippelverordnung, was weiß ich. Ja, diese Lasche.
4: Du weißt doch aber, dass das da jetzt dran ist. Was ist denn da das Problem? Lass es doch halt dran bammeln und trink einfach so.
3: Ja, wenn es dran bammeln lässt, das ist ja, ich habe den jetzt nicht ab. Normalerweise reiße ich die Dinger ab.
4: Ja, das ist doch immer die Erklärung.
3: Wenn man im Auto sitzt und jetzt zum Beispiel, ich mag halt morgens so eine kleine Flasche Kakao so trinken, ja, so Plastikflaschen, das ist natürlich alles wirklich jetzt umwelttechnisch nicht gut, aber ich mache es ja auch nicht jeden Tag. Aber wenn ich es mache, dann genieße ich es. So, dann wenn diesen Nippel abreißt, da ist es mir schon passiert, dass mir alles über den Schoß gelaufen ist. Wenn du den nicht abreißt und du hast die Flasche fast ausgetrunken, dann hängt ja dann dieser blöde Deckel dran. Und in dem Deckel haben sich ja Reste von der Kakaomilch gesammelt.
4: Ja.
3: Und dann, zack, hast du es auf dem T-Shirt und denkst dir, mein Gott, kriegt die EU noch irgendwas anderes auf die Reihe, außer Bürokratie und Drehflaschen, Plastikflaschen, Drehnippel, Laschen, Verordnungen, Drehverschlüsse.
4: Sei doch einfach mal Teil der Lösung. Kauf dir einen Liter Milch, rühr dir deinen Kakao zu Hause selber an und mach ihn dann in eine Flasche halt, in so eine Trinkflasche rein. Schwupps, Problem gelöst, was für die Umwelt getan. Und alle sind fröhlich.
3: Ich mach das beim nächsten Mal.
4: Jetzt
3: muss ich erstmal schon ans Waschbecken, weil... Ich sehe ein bisschen bekleckert aus.
4: Okay, also Wetter machen können wir kurz machen. Ja. Heute wirklich ziemlich schön. In der zweiten Tageshälfte kleines Schauerrisiko mit drin, aber im Großen und Ganzen sehr nett. Temperaturen so um 25 Grad sind heute schon drin. Da gibt's nichts zu nörgeln. Morgen am Mittwoch wird's dann wechselhafter. Da kann's auch zeitweise Regenschauer geben. Und die Temperaturen gehen morgen wieder ein Stück zurück. Also heute der schönere Tag.
3: Mhm. Schauen wir noch schnell auf die Straßen. Und da sehen wir, dass wir noch nicht so viel haben. Also es ist noch ruhig jetzt. Ja.
4: Genau. Da dürfte es im Großen und Ganzen rollen. Wenn aber doch schon irgendwo was stört, können Sie gerne anrufen. Aber bitte kommen Sie jetzt nicht auch mit irgendwelchen Nippeln, die an irgendwelchen Flaschen hängen. Ja, also
3: Laschen.
4: Nur Laschen.
3: Die Flaschenlaschen.
4: Die Flaschenlaschen. 03 mal 800 und die 4 ist die Nummer für Staus und Blitzer.

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1: War ja schon ein bisschen witzig.
2: Ja, war witzig.
3: Das ist ja. Müssen wir erstmal noch gucken. Hm?
4: Mal schauen, wie sie es entwickelt heute.
3: Jetzt

0: wünschen wir einen schönen guten Morgen und einen guten Start. Es ist 5:07.
1: Schönen Dienstag.
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0: Moment mal, Gedanken zum Tag mit Michaela Stahl.
1: Im Markus-Evangelium steht geschrieben, wie geht es zu, wenn Gott seine Herrschaft aufrichtet? Das fragte Jesus. Womit können wir das vergleichen? Ja, es ist wie beim Senfkorn. Wenn es in die Erde gebracht wird, ist es der kleinste Samen, den es gibt. Aber ist er erst einmal gesät, so geht das Korn auf und wird größer als alle anderen Gartenpflanzen. Es treibt so große Zweige, dass die Vögel am Ende in seinem Schatten ihre Nester bauen. Dieses Gleichnis ist eines von vielen, denn Jesus sprach mit den Menschen laut Bibel immer in Gleichnissen. Er wollte, dass wir wirklich verstehen. Und dieses Gleichnis zeigt, alles liegt im Anfang. Alle Entscheidungen, die wir treffen, bestimmen unseren Weg. Und deshalb sollten wir darauf achten, gute Entscheidungen zu treffen. Und das heißt wiederum, gut nachzudenken, abzuwägen, aber dann auch loszugehen. Wenn wir in uns etwas reifen lassen, dann ist es wie bei diesem kleinen Senfkorn. Am Anfang können wir seine Entfaltung nur erahnen, aber mit Vertrauen und Glauben erleben wir, wie etwas größer wird. Und mit diesem Glauben im Herzen und Vertrauen können wir gewinnen, und am Ende auch ernten.
0: Gedanken zum Tag. Ein Service der katholischen Kirche in Sachsen.

0: hat gestern Nachmittag ein Projekt für 3,2 Millionen Euro begonnen. Bis Ende nächsten Jahres wird der Park neben dem Freizeitzentrum umgestaltet. Für den nächsten Weihnachtsmarkt wird der Baum gesucht. Vorschläge sollten bis zum 31. Juli eingereicht werden. Das Bewerbungsformular gibt es auf der Webseite des Weihnachtsmarktes. Die Europäische Union macht den Weg frei für Rückkehrzentren in Drittstaaten, um mehr Abschiebungen zu ermöglichen. Am Abend einigten sich darauf Vertreter des Europaparlaments und der Regierungen der Mitgliedsländer. Die Fernzüge der Bahn sind pünktlich, also zu mehr als 60% jedenfalls. Dieses Ziel hat die Bahn auch im Mai erreicht, wie die Süddeutsche Zeitung berichtet. Der Wert ist leicht niedriger als im März und April. Und bitterer Abend für Lok Leipzig. Im zweiten Jahr in Folge ist der Traum vom Aufstieg geplatzt. Nach dem 0:1 im Hinspiel verloren sie in der Relegation auch das Rückspiel gegen Würzburg mit 1:2.
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3: Schönen guten Morgen. Ein sehr schöner Tagesstart zum heutigen Dienstag mit herrlich schönem Morgenrot. Die Temperaturen, die gehen heute noch rauf auf 26, 27 Grad. Also heute wird auch wieder eher so ein sommerlicher Tag, zumindest was die Temperaturen betrifft. Aber es kann eben sein, dass auch mal Schauer oder Gewitter mitmischt. Zumindest gibt es eine kleinere Wahrscheinlichkeit. Und ansonsten wird es immer ein recht angenehmer Tag. Ein paar Wolken sind immer mal unterwegs. Morgen zum Mittwoch wird es dann deutlich wechselhafter und kühler. Auch da kann es immer mal Regen geben. Und gucken wir noch auf die Straßen. Da haben wir noch nichts. Keine Staus und keine Blitzer. Einen schönen Dienstag.
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5: Ach, schön, ne?
6: Fantastisch, besser geht's gar nicht.
5: Dann kann's ja losgehen. 6:09 ist es jetzt. Einen schönen Dienstagmorgen. Hey.
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0: Einen schönen guten Morgen allerseits. Dienstag, 2. Juni. Es ist 6:06 jetzt.
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3: Ein wunderbarer Tagesstart. So geht's schon mal los. Und dann kriegen wir so Temperaturen um die 26, 27 Grad. Ein paar Wolken mischen immer mal mit. Kleinere Schauer- und Gewitterwahrscheinlichkeit gibt's. Und auf den Straßen, da gibt's noch nichts. Da ist alles wunderbar gerade. Aber vielleicht haben Sie schon irgendwas entdeckt. Dann gerne her damit. 03x800 und die 4.
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0: So, Dienstag, der 2. Juni. Einen wunderschönen guten Morgen allen Schneckennasen, könnte man sagen. Schneckennase, ja. Da geht's doch aber schon los. Ja, die Schnecke, an sich die gemeine Schnecke. Hat die überhaupt eine Nase? Unser Lehrerkind Christine kennt die Antwort.
1: Also Schnecken sind erstmal allesamt taub, aber zumindest die Landschnecken, also die Mithäuschen oder auch die Nacktschnecken, die können schon sehr gut riechen. Allerdings eine Nase haben sie nicht, sondern einzelne Riechzellen, mit denen sie sich auch richtig gut orientieren können. Sie sitzen vor allem an der vorderen Hälfte des Körpers. Mit diesen Riechzellen können sie ziemlich gut Futterquellen aufspüren. Schnecken haben also einen richtigen Riecher, eine Nase haben sie aber nicht.

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1: Mit Sandra Petzold. Die Handwerksbetriebe im Kreis Zwickau haben derzeit gut zu tun. Das geht aus der Frühjahrsumfrage der Handwerkskammer Chemnitz hervor. Demnach bewerten 40% der Firmen ihre aktuelle Lage positiv. Gleichzeitig blicken aber viele pessimistisch in die Zukunft. Nur 13% der Betriebe rechnen mit guten Geschäften in den kommenden Monaten. Konjunkturexperten erklären das mit der starken Abhängigkeit von der Automobilindustrie. In Marienthal haben in der vergangenen Nacht 3 Mülltonnen gebrannt innerhalb von einer guten Viertelstunde. Die Einsatzkräfte wurden um 0.20 Uhr zum Heckenweg gerufen, kurz danach zur Marienthaler Straße und dann nochmal zur Fritz-Heckert-Straße. Der Sachschaden summiert sich laut Polizei auf rund 1.000 Euro. Um den oder die Täter fassen zu können, werden Zeugen gesucht. Reichenbach im Vogtland ist zum Austragungsort für den Sächsischen Wandertag nächstes Jahr ernannt worden. Wie das Landeskuratorium ländlicher Raum mitteilte, wird die Stadt damit Gastgeberin der 16. Auflage des Events. Am Grenzübergang Reitzenhain hat die Bundespolizei einen unappetitlichen Fang gemacht. Ein 50-jähriger vietnamesischer Koch wollte gestern ungekühlte Lebensmittel, Hühnchen, Gemüse und Fisch von Tschechien aus nach Deutschland einführen. Die Beamten zogen die leicht verderbliche Fracht sofort aus dem Verkehr und vernichteten die Lebensmittel. Das Gesundheitsamt verstand bei dem illegalen Transport keinen Spaß. Neben einer Geldstrafe von 400 Euro erwartet den Vietnamesen eine Anzeige wegen Verstoßes gegen das Lebensmittelgesetz. Verteidigungsminister Boris Pistorius hat laut einem Gutachten möglicherweise seine Kompetenzen überschritten. Der SPD-Minister hatte die Pflicht für Männer zwischen 18 und 45 Jahren, vor mindestens 3 Monaten Auslandsaufenthalt eine Genehmigung einzuholen, außer Kraft gesetzt. Der Wissenschaftliche Dienst des Bundestags hat aber Zweifel, dass die Aussetzung rechtens ist. Ein Gesetz oder Teile davon könne nur das Bundesverfassungsgericht aufheben, so das Gutachten. Das Kind ist krank und wer bleibt zu Hause? In den meisten Fällen die Mutter. Das hat eine Auswertung der AOK gezeigt. Demnach haben letztes Jahr fast 3/4 der Kinderkrankentage Frauen genommen. Am seltensten haben die Väter in Bayern das kranke Kind betreut, am häufigsten in Sachsen.
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3: Einen wunderschönen guten Morgen. Heute der 2. Juni. Eine gute Work-Life-Balance wird einem heute ans Herz gelegt zum Mach-Früher-Feierabend-Tag. Aber ich sag mal so, wenn man seinen Job sehr liebt, dann fühlt sich das ganze Leben nicht nach Arbeit an. Die Wetterfrösche, die haben momentan jede Menge Arbeit, denn die Wetterlage ist irgendwie ziemlich wechselhaft. Der Tagesstart heute, der ist fast überall sehr schön. Die Temperaturen können sich auch sehen lassen. 26, 27 Grad. Paar Wolken werden immer mal mitmischen und erstmal bleibt's auch trocken. Später kann es dann aber einzelne Schauer und Gewitter geben. Also die kleinere Wahrscheinlichkeit gibt's. Morgen der Tag noch ein bisschen wechselhafter, aber auf den Straßen ist alles ruhig.
4: Ja, danke schön, Miri.
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1: Toll.
2: Ja, er ist zauberhaft.
1: Na, kann es ja losgehen. Wir wünschen Ihnen einen sonnigen Start in diesen 2. Juni, in den Dienstag. Es ist jetzt 6:06. Guten Morgen allerseits.
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0: Ja, kurz nach sechs jetzt. Guten Morgen.
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2: Ja, und es gibt gute Nachrichten. FSV-Torwart Lukas Hiemann ist unter der Haube. Der 27-Jährige hat am Wochenende auf Schloss Lichtenwalde seine Verlobte Lucy geheiratet. Er im hellen Anzug, sie in einem Traum in Weiß mit Schleier und einem Frühlingsstrauß. Mit aufs Hochzeitsfoto durfte auch Diamond, das Pferd einer Bekannten. Privat leben es die beiden auch eher ländlich. Sie haben sich in einem Dorf bei Taura nördlich von Chemnitz niedergelassen. Wir wünschen von Herzen alles Liebe und eine schöne Zeit.
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0: Guten Morgen, hallo Welt, hallo Dienstag, hallo 2. Juni, schön, dass ihr alle da seid. Christine ist auch da.
1: Guten Morgen.
0: Die Miri ist da.
2: Guten Morgen.
3: Der Tim.
4: Ja, guten Morgen, hallo.
0: Der Yoshi nicht, der Yoshi ist...
1: Stillt.
0: Er stillt. Ja, still, ja, also er unterstützt die Mama.
1: Genau, und von der kleinen Ella.
0: Die kleine Ella.
1: Jetzt hast du wieder einen Namen vergessen.
0: Mensch, es ist so toll.
2: Oder können wir eigentlich mal hier, da gibt's doch hier Ella Ella von France Gall. Ella, Ella. Oh, das war ein toller Song.
1: Ich dachte eher an Küss mich, halt mich,
0: Ella endlich.
2: Lieb das mich, war die Ella.
0: Aber das ist ja eher Weihnachtslied, finde ich.
1: Wieso?
0: Oder?
1: Oh, na ja.
0: Tim, vielleicht noch irgendwelche Vorschläge?
3: Ja.
0: Ist egal, so. Wie gesagt, unser Yoshi ist frisch gebackener Papa. Wir hatten ja gestern schon gratuliert und wahrscheinlich hat er jetzt andere Sorgen als Radio zu hören. Aber wir können uns jetzt schon mit dem Ella mal überlegen. So, ja, was haben wir denn sonst noch an diesem wunderschönen Dienstag? Wetter wird nochmal ganz schön heute. Sommer, oder?
2: Ja, sommerliche Temperaturen, aber es ist eben immer so ein bisschen, ne? Ich sage immer so ein bisschen die Überraschungstüte, also es kann irgendwie alles mit dabei sein. Es gibt durchaus eine kleinere Schauer- und Gewitterwahrscheinlichkeit. Ja,
0: also durchaus Fahrradwetter, also man kann auf 2 oder eben auch auf 3 Rädern unterwegs sein. Christine hat heute auch eine Premiere zum ersten Mal mit ihrem was ist das? Motorrad kann man ja nicht sagen.
1: Dreirad.
2: Das ist meine Kitty.
0: Am Tag nach dem Kindertag.
2: Ja.
0: Nach dem.
1: Genau, zum ersten Mal auf Arbeit gefahren. Für mich ist das sehr, sehr aufregend.
2: Ach, echt? Bist du auf Arbeit gefahren? Ja, Mensch, da muss ich ja gleich mal gucken gehen. Nein, ich habe es noch nicht gesehen.
1: War ziemlich spannend.
0: Ist kein Trike, es ist ein Can-Am so, ne? Also
1: Dreirad halt ist
0: ein Motorrad.
1: Und ist halt, sieht halt ein bisschen aus wie Hello Kitty. Bin heute Morgen an der Polizeikontrolle vorbeigefahren. Die haben sogar das Fenster runtergemacht und dachten, wow.
2: Darf ich da mal mitfahren?
0: darf ich auch mal mitfahren?
2: Ich will so gerne mitfahren. Ich liebe Hello Kitty.
1: Also, und Tim denkt sich, hoffentlich geht's an mir vorbei.
0: Ja, das hat sich die Polizei heute auch gedacht.
2: Ja,
0: schnell weiter. Ein Hello Kitty Motorrad. Am Wochenende übrigens die größte Heimkinderausfahrt Sachsens.
1: Ja, von den Motorradfreunden Pirna. Über 350 Kinder sind mit dabei und ich glaube mittlerweile, also ganz, ganz viele Motorräder, also mehr Motorräder als Kinder.
0: Schön.
1: Was ja gut ist. Ne?
3: Du vorneweg?
1: Nee, dann wird es eine langsame Ausfahrt. Ja. Aber ich darf mitfahren.
3: Noch mit so einer orangefarbenen Fahne hinten dran. So.
0: Aber ich glaube, du wirst da hingucken für die Kinder.
1: Mal gucken.
0: Könnte ich mir vorstellen.
1: Ich habe auch extra schon, also ich habe extra noch einen Kinderhelm besorgt und habe schon kleine Öhrchen dran geklebt. Ja, wir machen das volle Programm.
0: Ein Hello Kitty Dreirad. So, wir kommen mal zur Kaffeefrage. Ausgabe 2. Juni. Es steht aktuell
1: 22-27.
0: Also Team Christine liegt immer noch hinten,
1: aber
0: du hast einen guten Lauf im Moment. Tim.
5: Heute ist der Tag des Brathähnchens. Hinter einem Brathähnchen verbirgt sich stets A. ein weibliches Tier, B. ein männliches Tier oder C. ein Brathähnchen kann sowohl weiblich als auch männlich sein.
0: Christine darf zuerst antworten.
2: Christine kennt sich doch aus mit Hühnern.
0: Eigentlich, aber sie brät ihre Hühner nicht.
1: Nee.
2: Gott sei Dank.
0: Genau.
1: Mist, wie war denn das? Oh Gott, entweder ein weibliches oder beides, weil ich weiß, das war irgendwas komisch. Also man würde ja meinen, dass es ein Hähnchen, ein Brathähnchen immer ein Hähnchen ist, aber ich glaube, das ist es nicht. Oh, Mist. Ich nehme
2: Aber würde man dann nicht sagen Brathuhn? Man sagt dann nicht Brathuhn.
0: Nee, würde man Brathenne sagen.
2: Ja. Brathenne.
1: Ich nehme beides. Es kann beides sein.
0: Männchen und Weibchen.
1: Ja.
0: Okay.
1: Was halt weg muss. Kommt an, Spieß.
2: Oh Gott.
0: Ja, dann bleibt uns noch die Auswahl, Miri. Weiblein oder Männlein?
2: Der Auerhahn, der schaut mich ganz schön sauer an. Das liegt daran, weil ich jetzt penne, und zwar auf seiner Auerhähne.
0: Das bringt uns jetzt aber auch nicht weiter. So, also wir nehmen die Weibchen, oder? Also die Mädchen. Es ist so oder so makaber. Ich glaube, ich esse nie wieder Brathuhn.
1: Komm, du bist der Erste, der immer an diese Bräulerwagen geht.
0: Naja, aber habe ich lange
1: doch
0: nicht
1: ehrlich
0: gemacht.
1: Aber es ist ja auch lecker. Es riecht ja auch so lecker.
2: Ja, man muss

0: doch mal gucken, woran erkennt man denn den Unterschied zwischen Hahn und Henne? Das weißt du doch aber, Christian.
1: Aber ich... Ich esse das
0: wirklich. Haben die da irgendwie, haben die Hähne so ein...
2: Ist egal.
1: Die haben einen Kamm?
0: Nee, ja. Nee, aber da, die liegen doch so...
1: Also wir nehmen jetzt die Mädchen. Also wir sagen Brathuhn. Ja, es ist das Huhn.
0: Okay.
2: Gut. Und als Hähnchen werden generell die Jungtiere des Haushuhns beiderlei Geschlechts bezeichnet.
1: Okay.

0: Um kurz nach 6:45, der ostdeutsche Karneval ist seit gestern offiziell in die sächsische Landesliste des immateriellen Kulturerbes aufgenommen. Das ist zum einen erstmal eine längst überfällige Wertschätzung und zum anderen bedeutet das, dass die Vereine, also die Karnevalsvereine, sich jetzt um Fördermittel bewerben können, die aus dem Fonds der Kulturförderung fließen. Also der sächsische Karneval ist jetzt auch materiell besser gestellt als immaterielles Kulturerbe. Das sind doch mal gute Nachrichten. Was sonst noch wichtig ist und wichtig wird, das erfahren Sie auch gleich bei uns.
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3: mit Tina Warnowski. In Marienthal hat gestern Nachmittag ein Projekt für 3,2 Millionen Euro begonnen. Bis Ende nächsten Jahres wird der Park neben dem Freizeitzentrum umgestaltet. Die Sparkassenarena deckt ihren Energiebedarf jetzt zu 80% mit dem Solarstrom, der auf dem Dach des Parkplatzes produziert wird. Zwei Batteriespeicher machen es möglich. In Weischlitz hat es einen spektakulären Einbruch gegeben. Unbekannte durchbrachen nachts mit einem PKW die Glasfassade des Globusmarktes und stahlen aus einem Juweliergeschäft Schmuck von unbekanntem Wert. Die EU verschärft weiter ihre Migrationspolitik. Vertreter von Europaparlament und Mitgliedstaaten haben beschlossen, sogenannte Rückkehrzentren in Drittstaaten zu ermöglichen. Und der Tankrabatt und gesunkene Rohölpreise haben die Autofahrer im Mai deutlich entlastet. Laut ADAC kostete ein Liter Super E10 im Schnitt rund 13 Cent weniger. Diesel war sogar 27 Cent günstiger.
2: Das war Radio Zwickau kompakt. Die nächsten Nachrichten in einer halben Stunde. 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
4: Im Studio Jens und Breit, guten Morgen. Für die deutsche Fußballnationalmannschaft geht es heute nach Nordamerika. Das Team von Bundestrainer Julian Nagelsmann fliegt am Mittag von Frankfurt nach Chicago, wo am Samstag die WM-Generalprobe gegen Gastgeber USA ansteht. Positive Nachrichten gibt es von Manuel Neuer. Der Torhüter absolvierte nach seinen Wadenproblemen wieder erste torwartspezifische Übungen. Lok Leipzig hat den Aufstieg in die dritte Liga erneut verpasst. Nach dem 0:1 im Relegationshinspiel verlor die Mannschaft auch das Rückspiel bei den Würzburger Kickers mit 1:2. Jamal Ciane glich in der Schlussphase zwar zwischenzeitlich aus, doch nur eine Minute später traf Würzburg zum 2:1 Endstand. Damit bleibt Lok auch im dritten Anlauf der Aufstieg verwehrt.
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5: Einen schönen guten Morgen. Ja, ein paar lustige Schleierwolken hängen über dem Hauptmarkt. Die Temperaturen, die gehen heute bei uns in Zwickau auf bis zu 24 Grad rauf. Und der Tagesstart ist recht angenehm. Also da blitzt auch etwas Blau und die Sonne durch. Später können ein paar mehr Wolken aufziehen, die eventuell auch mal für einen Schauer oder Gewitter sorgen können. Morgen der Tag, der wird noch etwas wechselhafter, noch etwas kühler mit Höchstwerten um die 19 Grad. Aber am Donnerstag wird es dann schon wieder schöner und auch wieder wärmer. Und gucken wir noch auf die Straßen, da haben wir noch nichts, keine Staus und Blitzer. Aber Sie vielleicht, das können Sie gerne melden. Am besten telefonisch 03x800 und die 4.
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9: Er ist sehr speziell, aber naja, man soll es halt schön haben hier.
10: Man soll's halt schön haben. Und wir wünschen euch und Ihnen jetzt erstmal einen schönen Dienstagmorgen. Es ist 6:56.
8: Kommen Sie gut in den Tag.
2: Also. 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

0: 4 Minuten nach 6:30 jetzt.
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3: Einen schönen guten Morgen. Ja, ein sehr schöner Tagesstart. Später kann sich so ein bisschen zuziehen. Kleinere Schauer- und Gewitterwahrscheinlichkeit gibt's. Die Temperaturen können sich sehen lassen. 26, 27 Grad. Die Höchstwerte fühlen sich doch sehr sommerlich an. Und auf den Straßen, da ist auch noch alles ruhig. Da haben wir noch nichts. Keine Staus und keine

0: keine Blitzer. Ich wünsche eine gute Fahrt.
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0: hier mit dir. Immer wieder schön. Und immer wieder, ja, die beste Zeit, 6.42 Uhr, 12 Minuten nach 6:30. Hat sich auch nicht geändert im Laufe der Jahre.
1: An dieser Zeit,
0: ja, meinst du? Und es ist immer noch die beste Zeit der Welt. Ach, Micha, Mensch.
1: Das ist sehr, also gerade jetzt so morgens früh hier mit dir. Also
0: ja, ne? Ja, da muss man schon ein bisschen Pathos mal ins Spiel bringen. Ja. Auch wenn es so ein schöner, oder gerade wenn es so ein schöner Tag wird. Unser Chefmeteorologe Michael Klein, da ist er wieder. In voller Pracht
1: Morgen. Und
0: Herrlichkeit. Erzähl mal, wird schön heute?
1: Ja, und vor allem diese Vorfreude, dass gleich ein Käffchen gibt, die ist natürlich herrlich, auch jeden Morgen herrlich. Dabei.
0: Ja.
1: Ja, also vielleicht nicht klassisch schön, so dass es ein ganz, ganz sonniger Tag wird. Das ist auch zeitweise doch dicker bewölkt und wird aber jetzt ein bisschen wieder auflockern. Die Sonne sich auch zeigen. Es sieht erstmal alles doch wirklich trocken aus und vor allem nochmal warm. Also über 25, teilweise auch 26, 27 Grad sind heute möglich. Und trocken habe ich gerade deshalb so ein bisschen eingeschränkt, weil...
0: Was bitte? Mein Stuhl knarkst.
1: Ich dachte, du renovierst.
0: Das ist ja mein Hocker, auf dem ich hocke. Aber man soll ja sowieso nicht so viel sitzen. Ich stelle mich mal hin.
1: Er quietscht auch.
0: Ja, ja.
1: Ich hoffe, das war der Hocker.
0: Sitzen ist das neue Rauchen, habe ich letztens irgendwo gelesen.
1: Ja.
0: Wir sitzen zu viel. So, jetzt stehe ich, Micha. Entschuldige, ich wollte dich nicht unterbrechen. Ja, sorry.
1: Also für Menschen wie uns, die wir keine Drogen nehmen, nicht schwer trinken oder sonst was tun, ist es schon echt, also da, wenn man gesagt hat, ich habe heute mal gesessen, dann wirst du schon angeguckt, oder?
0: Stimmt. Ja, wo waren wir stehen geblieben? Ach so, beim schönen Wetter.
1: Beim schönen Wetter, genau.
0: Ja.
1: Die Schauer, die ich so kurz erwähnt hatte, die wollte ich noch kurz dann zu Ende erwähnen. Nämlich, das sieht tagsüber alles trocken aus, aber das kommt von Westen her auf uns zugezogen und wahrscheinlich erreicht es uns dann erst am späteren Abend im Westen Sachsens, zieht dann in der Nacht über uns hinweg. Deswegen sieht es danach aus, dass dieser heutige Dienstag warm, aber bewölkt, aber eben auch trocken bleibt.
0: Okay, dann die nächsten Tage noch kurz.
1: Ja, morgen wechselhaft. Mhm. Also mit dicken Wolken gibt es gerade vormittags dann noch den Regen, die Schauer und es ist deutlich kühler. Höchstwerte nur noch bei 20 Grad. Donnerstag geht es wieder nach oben, 23, 24 Grad. Freitag wieder nach unten, wieder nur so um die 20 Grad. Und dann hört die Achterbahn so ein bisschen auf. Am Wochenende, da liegen wir meistens bei 22, 23 Grad. Und ja, hoffentlich zwischendurch auch mal ein bisschen Sonne. Schauer sind nämlich auch am Freitag noch dabei.
0: Dann wollen wir jetzt mal nicht meckern.
1: Nö.
0: Und machen noch eins, du hast es ja schon gesagt.
1: Wir gönnen uns was, wir setzen uns.
0: Und dazu ein Käffchen.
1: Oh ja.
0: Ein Sitzkäffchen.
1: Ja.
0: Lass, mach mal.

0: 6:47, 13 vor 7. Sag mal Buongiorno. In Italien ist heute Nationalfeiertag, der erinnert an die Gründung der italienischen Republik. Heute vor 80 Jahren, ja, wurde die Monarchie abgeschafft. 80 Jahre La Repubblica Bella Italia. Was heute sonst noch wichtig ist und wichtig wird, das erfahren Sie auch gleich bei uns in den Nachrichten.
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6: Mit Tina Warnowski. Guten Morgen. Der Strom, der auf dem Dach des Sparkassen-Arena-Parkplatzes gewonnen wird, kann jetzt auch gespeichert werden. Einzelheiten von Gunnar Tichy.
7: Die Zwickauer Energieversorgung hat zwei leistungsfähige Batteriespeicher angeschlossen. Dadurch könne der Eigenversorgungsgrad der Arena von derzeit 46% auf rund 80% gesteigert werden, teilte die ZEV mit. Ein weiterer Effekt, das lokale Stromnetz wird entlastet. Bei den Speichern handelt es sich um Module, die ursprünglich für E-Autos gefertigt, aber aufgrund von Überproduktion nicht verbaut wurden. Sie haben nun ein zweites Leben bekommen.
6: Mitten im Sommer wird der Baum für den nächsten Weihnachtsmarkt in Zwickau gesucht. Ein eindrucksvoller Nadelbaum soll es sein. Mindestens 25 Meter hoch und gleichmäßig gewachsen, beschreibt die Kultur Z die Anforderungen. Das Bewerbungsformular gibt es auf der Webseite des Weihnachtsmarktes. Die Europäische Union verschärft ihre Migrationspolitik. Vertreter von Europaparlament und Mitgliedstaaten haben beschlossen, sogenannte Rückkehrzentren in Drittstaaten zu ermöglichen. Dadurch soll es mehr Abschiebungen geben. In diese Zentren außerhalb der EU sollen abgelehnte Asylbewerber kommen, die nicht in ihre Herkunftsländer zurückgebracht werden können. Der Nahe Osten bleibt ein Pulverfass. Im Kampf zwischen Israel und der Hisbollah-Miliz haben die Zeichen zuletzt auf Eskalation gestanden. Entwicklungsministerin Ala Bali Radovan musste sogar eine Reise nach Beirut abbrechen. Im ZDF sagte die SPD-Politikerin:
8: Ich bedauere das sehr, aber die Sicherheitslage hat sich während des Fluges kurz vor Landeanflug so weit zugespitzt, dass das Verteidigungsministerium beschlossen hat, dass wir nicht in Beirut landen können, dass wir abdrehen müssen und in Zypern zwischenlanden müssen.
6: Radovan fordert eine militärische Deeskalation von beiden Seiten. Der Aufstiegstraum ist erneut geplatzt. Die Fußballer von Lok Leipzig haben den Sprung in die dritte Liga verpasst. Sie verloren auch das Rückspiel gegen Würzburg mit 1:2. Die Unterfranken waren nach einer halben Stunde in Führung gegangen. Lok kämpfte sich nochmal zurück und kam in der 70. Minute zum Ausgleich. 75 Sekunden später landete Würzburg den Siegtreffer. Damit scheiterten die Leipziger zum dritten Mal in 6 Jahren an der Aufstiegsrelegation.
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10: Also momentan sieht's wirklich schön aus. Der Tagesstart vor allem ist überall schön. Die Temperaturen können sich auch sehen lassen. 25, 26 Grad fühlen sich durchaus sommerlich an. Und wie gesagt, die Sonne scheint, aber es mischen eben auch immer mal ein paar Wolken mit. Kleinere Schauer- und Gewitterwahrscheinlichkeit gibt's für den heutigen Tag. Morgen wird's ein Stückchen kühler, eher durchwachsen. Am Donnerstag dann aber schon wieder angenehm und schön. Und gucken wir noch auf die Straßen. Achtung, da haben wir ein liegen gebliebenes Rad auf der A72. Zwickau Richtung Chemnitz zwischen Stolberg West und Stolberg Nord. Bitte Vorsicht, die Standspur ist dort blockiert. Passen Sie gut auf sich auf, bitte, damit nichts passiert.
11: Dankeschön, Miri.
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0: Perfekt, perfekt.
1: So. Ja, Dankeschön. Dann können wir anfangen. Ah, wir haben was Schönes. Dienstag ist ja immer Lesetag bei uns. Ja. Und das heißt, wir stellen Ihnen schöne Bücher vor und verschenken die natürlich dann auch.
2: Und da haben wir heute so eine Art Erziehungsratgeber, würde ich sagen. Jetzt bin ich schon wie meine Eltern, heißt das Buch. Gucken wir uns gleich mal ein bisschen genauer an. Und Sie kriegen es auch geschenkt.
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0: Miles Smith um 7:02. Hey, wir wünschen euch und Ihnen einen fantastischen Start in diesen Dienstag. Es ist der 2. Juni, es wird ein wunderbarer Tag. Bei uns geht es gleich weiter mit Dua Lipa. Die hat geheiratet, gestern oder vorgestern, nicht? Also jetzt am Wochenende. Ihren Schauspieler Callum, wie heißt denn der? Turner, glaube ich. Okay. Dua Lipa, in London geheiratet.
1: Ist doch schön.
0: Jetzt sind sie ein Duo. Aus Dua wird ein Duo. Ja, also das spielen wir gleich. Und vorher haben wir aber noch was Schönes. Wir hatten es ja gerade eben schon angekündigt. Dienstag bei uns ja immer Lesetag. Und genau dazu kommen wir jetzt.
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0: Ich weiß gar nicht, ob meine Mutti so viel gequatscht hat wie ich. Also das Buch, das wir Ihnen heute vorstellen, heißt Jetzt bin ich schon wie meine Eltern. Mhm. Für manche ist das ein Kompliment, für andere ist das eine Horrorvorstellung.
1: Naja, also es ist erstmal, also das Buch, geschrieben übrigens von, warte mal, wie heißt der? Cecil Lötz und Jakob Müller. Mhm. Psychoanalytiker und Psychologen machen auch einen Podcast zusammen. Und es ist quasi so eine Art Erziehungsratgeber. Mhm. Und da geht's ja um so klassische Sätze wie, keine Ahnung, ich zähle jetzt bis 3 und solange du die Füße unter meinem Tisch hast und hin und her. Also alles so Klassiker, die wir früher wahrscheinlich alle irgendwann mal gehört haben. Und jetzt unter Umständen aber, wenn man dann selber Kinder hat, schwupps, rutscht einem plötzlich dieser Satz raus und man denkt sich, ups, ist das jetzt richtig? Wollte ich doch eigentlich nie machen. Und genau damit beschäftigt sich dieses Buch. Also stellt so ein bisschen die Frage, inwieweit reagiere ich denn auf meine Kinder oder reagiere ich einfach, weil ich das in der Vergangenheit so gelernt habe? Also schon alles so ein bisschen psychologisch betrachtet, so ein bisschen von hinten rum das Pferd aufgezäumt. Ist wirklich spannend, wenn man den eigenen Erziehungsstil vielleicht mal ein bisschen in Frage stellen möchte oder sich fragt, wie fühlt sich denn eigentlich mein Kind, wenn ich so, keine Ahnung, mit ihm umgehe, mache ich denn da immer alles richtig?
0: Echt interessant.
1: Also ist wirklich ziemlich spannend gemacht.
0: Werde ich selber so ein Spießer, der ich nie werden wollte?
1: Ja.
0: Und so weiter. Ja. Also Fragen über Fragen, die Antworten, die finden sich in diesem Buch. Jetzt bin ich schon wie meine Eltern und wenn Sie das haben möchten, ja, wir schenken es Ihnen gern.
1: Genau, rufen Sie einfach mal durch. 08000 78 8000, das ist unsere kostenlose Leser-Hotline. 08000 78 8000.
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0: So, und jetzt Dua Lipa?
1: Als Duo oder noch?
0: Ja, noch alleine. Ja, noch alleine jetzt. 4:07. Morgen allerseits.

0: Klingklong. Wir läuten. Wir läuten den Dienstag ein. Den 2. Juni. Macht was draus. Der 2. Juni 2026 kommt nie wieder. Ja, also nur heute.
1: Ja. Nur dieser eine hier.
0: Nur dieser eine. Gibt's nur einmal und deswegen, ja, holt alles raus, was geht aus diesem Tag. Lasst es krachen und damit sind wir auch schon beim Wetterbericht und bei unserem Chefmeteorologen Michael Klein.
1: Ja, aber ich höre die Musik, also wir sind noch bei Meer.
0: Ja, das heißt, jetzt kommt das kleine Quiz mit Michael Klein.
1: Oh Gott, oh Gott.
0: Das darüber entscheidet, wer das Käffchen im Anschluss an den Wetterbericht ausgibt. Heute ist der italienische Nationalfeiertag. 80 Jahre italienische Republik, La Repubblica. Pass auf, ich habe eine ganz leichte Frage. In Italien, weißt du, was ein Baci ist?
1: Ein Kuss, glaube ich.
0: Das Baci, ja, richtig. Ja. Das ist der Kuss. Ja, die Wangenküsse, das ist ja die italienische Begrüßung. Ja?
1: Ah ja.
0: Baci. Gibt es auch ein Lied, Baci? Ne? War das so? Ich weiß es nicht.
1: Ja. Ist Baci was anderes als eine Vaci?
0: Baci ist das Baci? Andere. Baci, okay. Ja. Das ist der Gegenentwurf. Ja?
1: Okay.
0: Also, so. Also wir bleiben beim Baci, beim Kuss. Und zwar üblich sind in Italien zur Begrüßung zwei Küsse.
1: Aha. Ja?
0: So. Rechts, links, links, rechts oder wie auch immer. Und das ist jetzt die Frage. Auf welcher Seite beginnt man denn?
1: Ja, ist das festgelegt?
0: Ja, das ist festgelegt. Also in der Regel, ja. Also wer jetzt wirklich, daran erkennst du den echten Italiener oder nur den Tourismus-Italiener. Ja. Also beginnt man mit A, der rechten Wange, B, der linken Wange oder ist es egal?
1: Ach, dann doch egal wieder.
0: Echte Italiener, ja. Der echte Römer oder die echte Römerin.
1: Was ist, ich könnte mir jetzt vorstellen, also ich weiß zum Beispiel aus Frankreich, da ist es je nach Region sind sogar unterschiedlich viele Küsse, da wirst du wahnsinnig.
0: Ja. In Italien sind es zwei.
1: Immer zwei.
0: So. Daran erkennst du die echten Italiener.
1: Ich dachte, die Italiener wären so draufgängerisch, dass, also in Deutschland wäre es ja festgelegt, da steht es irgendwie in der DIN 225 mit der Durchsetzungsverordnung von 1998, da steht drin, es wird immer links begonnen. Oder
0: ich weiß auch nicht, ob die EU da eine Durchführungsverordnung erlassen hat inzwischen. Ich habe mich heute Morgen, ich habe mich so geärgert im Auto, ja. Ich habe so eine Kakaomilch getrunken und aus so einer Plastikflasche, so einer kleinen, und will diesen Deckel abdrehen und kriege ich nicht abgerissen, ja. Diese Lasche, die da fest ist, diese Deckellasche. Also habe ich sie dran gelassen, habe ich gesagt, trinkst du so. Und wenn ich dann den letzten Schluck nehme, weißt du, so ganz, was passiert? Dann das, was im Deckel drin ist, das läuft ja natürlich schön übers T-Shirt. Und genau das ist mir heute passiert. Herrlich.
1: Da ist bei mir, da schlagen so auch zwei Herzen. Da in dem Moment hasse ich sie.
0: Ich auch.
1: Und im nächsten Moment denke ich immer, aber ich komme nicht mehr insolvent aus dem Urlaub zurück.

0: zurück, weil ich so viel Telefongebühren bezahlt habe und dafür liebe ich.
1: Ach so, dafür ist die EU wieder gut. Ja. Das hilft dir jetzt aber beim Thema Baci in Italien nicht weiter. Also die Wangenküsse. Auf welcher Seite wird begonnen? Als echter Italiener, also wie machen das die echten Italiener? Rechte Wange zuerst, linke Wange zuerst oder ist es egal?

0: Toiletten gehen und dann muss man erst rechts und dann links oder erst muss man sich warm küssen links und dann geht's zum Herzen rechts oder so. Irgend sowas bescheuert.
1: Also der Robert schreibt gerade zu Recht, warum wir nicht mit dem Fahrrad zur Arbeit fahren bei diesem Wetter. Wir kommen gleich zum Ja, hat er recht, ja, weil ich gerade erzählt habe, im Auto gesessen.
0: Und ach so.
1: Ja, recht hat er.
0: Was hat er jetzt mit dem Küssen hier? Robert, das war nicht hilfreich.
1: Tja, so, also Robert scheidet als Joker aus.
0: Ja.
1: Micha, jetzt bitte antworten. Linke Seite, rechte Seite, egal.
0: Ich sag jetzt mal links.
1: Links.
0: Ich sag einfach mal links.
1: Du sagst links, ja. Und einen echten Italiener und natürlich die echte Italienerin erkennst du daran, dass sie sich mit zwei Küssen begrüßen und man beginnt immer mit der rechten Wange. Also ja, mit der rechten Seite. Und wenn, warte mal, das sind ja beide rechts, ne? Ja, genau. Ja. Rechts, rechts, links, rechts, links, rechts,
0: ja,
1: links.
0: Ja.
1: So rum ist es. Und das bedeutet, Micha Klein gibt das Käffchen
0: mit der, aus. Mit der rechten Wange.
1: Ja.
0: Also ich lehne meine rechte Wange an...
1: An seine an oder ihre rechte Wange.
0: An die Gegenperson.
1: Richtig.
0: Ja, okay.
1: Also
0: so.
1: Immer mit der rechten Seite beginnen.
0: Mit der rechten Wange? Das wäre dann
1: Baci. Auf
0: der linken Seite.
1: Rechte Wege.
0: Oh, ja, nee, ich habe wirklich so rumgedacht. Ich dachte, die Person, dann geht man mit dem Kopf auf die linke Seite, also aus meiner Sicht auf die linke Seite der anderen Person. Aber das ist ja für die Person dann die rechte. Ja.
1: So, Micha, jetzt Fahrradwetter, bitte.
0: Ich meinte das andere.
1: Erzähl mal.
0: Robert, mach doch was. Sag was gegen diesen Autofahrer.
1: Du hast verloren. Du hast doch gestern schon verloren, glaube ich. Na, ist egal. Das Wetter, Micha.
0: Das Wetter. Das meint es heute auch ein bisschen anders mit uns. Zwar warm, aber oftmals ziemlich bewölkt. Zwischendurch ist es dann wieder aufgerissen, die Sonne scheint. Aber nachmittags vom Wetter wieder auch ein dickere Wolken hereingezogen. Die sind ein bisschen die Vorboten für das, was dann am späteren Abend und in der Nacht kommt. Nämlich Schauer, vielleicht auch Gewitter. Heute sieht der Dienstag weitestgehend doch trocken aus und auch warm. Über 25 bis 27 Grad sind's. Und dann am Abend eben die Schauer und Gewitter, die hoffentlich schon in abgeschwächter Form zu uns kommen. Die Nacht wird also etwas unruhiger und morgen zieht sich durch den Tag mit vielen Wolken. Anfangs noch mehr Schauer, später seltener. Höchstwerte um 20 Grad nur noch.
1: Wunderbar. So, wer gibt jetzt einen aus?
0: Baci, ich.
1: Nehmen wir Espresso?
0: Sie.
1: Darf man noch? Ja, bis um 11, glaube ich. Oder?
0: Cappuccino,
1: in Italien? Cappuccino, bis um 11. Ja, okay.
0: Ja, nee, danach.
1: Danach Cappuccino, bis um 11 Espresso.
0: Du würdest doch auf der falschen Seite küssen.
1: Ach, komm.

0: brennen. Und hello, sag ich mal, der ostdeutsche Karneval ist seit gestern offiziell in die sächsische Landesliste des immateriellen Kulturerbes aufgenommen worden. Das ist zum einen erstmal eine längst überfällige Wertschätzung und zum anderen bedeutet das, dass die Vereine sich um Fördermittel bewerben können. Die fließen dann aus dem Fonds Kulturförderung. Also der sächsische Karneval ist jetzt auch materiell besser gestellt als immaterielles Kulturerbe. Was heute sonst noch wichtig ist und wichtig wird, das erfahren Sie auch gleich bei uns in den Nachrichten.
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9: mit Tina Warnowski. In Marienthal hat gestern Nachmittag ein Projekt für 3,2 Millionen Euro begonnen. Bis Ende nächsten Jahres wird der Park neben dem Freizeitzentrum umgestaltet. Für den nächsten Weihnachtsmarkt wird der Baum gesucht. Vorschläge sollten bis Ende Juli eingereicht werden. Das Bewerbungsformular gibt es auf der Webseite des Weihnachtsmarktes. Die EU macht den Weg frei für Rückkehrzentren in Drittstaaten, um mehr Abschiebungen zu ermöglichen. Am Abend einigten sich darauf Vertreter des Europaparlaments und der Regierungen der Mitgliedsländer. Vor der Küste Süditaliens hat die Erde gebebt. Das Beben der Stärke 6,2 ereignete sich in rund 250 Kilometern Tiefe, weshalb die Auswirkungen begrenzt sein dürften, wie die US-Erdbebenwarte berichtete. Und bitterer Abend für Lok Leipzig. Im zweiten Jahr in Folge ist der Traum vom Aufstieg geplatzt. Die Leipziger verloren auch das Relegationsrückspiel gegen Würzburg mit 1:2.
8: 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Die nächsten Nachrichten in einer halben Stunde. 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
11: Einen wunderschönen guten Morgen. Schönen Start in den Dienstag. Na Mensch, das sieht doch schön aus überm Hauptmarkt. Viel blauer Himmel, nur ein paar Schleierwolken.

0: sind unterwegs, aber im Laufe des Tages kann sich's eben ein bisschen mehr zuziehen. Kleinere Schauer- und Gewitterwahrscheinlichkeit gibt's. Sehr angenehme Temperaturen bei uns in Zwickau, 24 Grad die Höchstwerte. Morgen kühlt sich's dann mal kurzzeitig ab, 19 Grad die Höchstwerte. Auch da kann's mal einen Tropfen geben. Der Donnerstag wird dann schon wieder deutlich freundlicher. Und schauen wir auf die Straßen. Ein Blitzer, B93, Schiedewitz, an der Kirche, stadteinwärts, hat der Jürgen gemeldet. Dankeschön. Und ansonsten haben wir nix. Gute Fahrt.
1: Ja, danke schön, Miri.
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6: Seine Intelligenz, seine Stärke und seine Gewandtheit sichern ihm ein unangefochtenes Dasein und machen ihn zum gefürchtetsten Tier des Urwaldes.
0: Ja.
1: Das ist eine Macke.
0: Süß. So, aber wir bleiben gleich tierisch.
1: Ja.
0: Und zwar geht es nämlich gleich um Schnecken. Die Frage ist ja, so eine Schnecke, ne? Wissen wir alle, wie die aussieht, aber
1: ja.
0: Hat denn eine Schnecke eigentlich eine Nase?
1: Natürlich. Es gibt doch Schneckennasen.
0: Schnecken.
1: Ich sag immer, guten Morgen, ihr Schneckennasen.
0: Naja, ja. Das, aber hat so eine Schnecke wirklich eine Nase? Ist da eine Nase dran? Ja, die Antwort auf diese Frage, die gibt's gleich.
1: Na, bin ich mal gespannt.
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0: Aha. So, es ist jetzt ganz genau 7:30. Einen schönen guten Morgen. Darf ich es nochmal sagen? Ja, Schneckennasen. Ihr Schneckennasen, ich glaube, das ist geläufig. Aber die Frage ist, gibt es das wirklich? Also haben Schnecken eine Nase? Unser Lehrerkind Christine hat sich genau dazu mal schlau gemacht.
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2: Also Schnecken sind erstmal allesamt taub, aber zumindest die Landschnecken, also die Mithäuschen oder auch die Nacktschnecken, die können schon sehr gut riechen. Allerdings eine Nase haben sie nicht, sondern einzelne

0: Zellen, mit denen sie sich auch richtig gut orientieren können. Sie sitzen vor allem an der vorderen Hälfte des Körpers. Mit diesen Riechzellen können sie ziemlich gut Futterquellen aufspüren. Schnecken haben also einen richtigen Riecher, eine Nase haben sie aber nicht.
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0: So, 7:45 jetzt.
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3: Guten Morgen. Ja, sehr angenehme Temperaturen bei uns in Zwickau. 24 Grad, die Höchstwerte. Viel Sonnenschein zum Tagesstart. Später ein paar mehr Wolken. Kleinere Schauer- und Gewitterwahrscheinlichkeit gibt's. Und auf den Straßen haben wir einen Blitzer. B93, Schedewitz an der Kirche, stadteinwärts immer noch. Ansonsten läuft alles störungsfrei. Ich wünsche eine gute Fahrt. Schönen Tag.
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0: Ey, das Stückchen heißt Sonnentanz. Das ist der Sonnentanz.
1: Ja.
0: Ja, und die Kapelle dazu Klangkarussell aus dem Jahr 2013.
1: Das ist ja Tanzen, also nicht für mich aus. Das ist ja Tanzen für Mutige, weil in der Sonne sieht man es ja, ne?
0: Das stimmt. Und ja, unser Sonnenanbeter hat auch einen Namen. Das ist unser Chefmeteorologe Michael Klein. Das war, ich hatte es gerade gesagt, 2013. Und wir feiern einen Geburtstag, weil noch ein bisschen früher, nämlich jetzt fast auf den Tag genau, vor 30 Jahren, hatte dieser Song hier seinen ganz großen Durchbruch. Pass mal auf, mal gucken, ob du den kennst.
1: Und? Ja,
0: ah.
1: Kann ich jetzt schon lösen.
0: Ja, jetzt schon lösen, ich möchte lösen. B, B.
1: Das ist B.
0: Ja, 30 Jahre ist mir gerade eben hier untergekommen. Macarena von Los del Rio mit diesem tollen Tanz. Ja, wie war das jetzt? Ja. Jetzt irgendwie Hände hinten, Kopf so. Ja.
1: Vorne, hinten, links
0: und hüpfen, rumhüpfen.
1: Aber ich meine, die Jüngeren kennen es jetzt nicht mehr. Aber
0: denkst du nicht?
1: Dabei, nee, ich denke gerade an das Video. Hast du das Video mal gesehen?
0: Das ist total lustig, weil Los del Rio, das ist ja eigentlich ein Duo aus Sevilla und das sind zwei ältere Herren.
1: Ja.
0: So, die sind so Ende 60, Anfang, würde ich ja, keine Ahnung, Anfang 70, also wirklich so grau in schwarzen Anzügen.
1: Nicht
0: so
1: grau, tief schwarz gefärbte Haare, das ist das Schlimme.
0: Ach so, ich hab das, so, und dann singen die dort, und dann hast du aber diese Mädels, die dann diesen Tanz machen, das ist total
1: die
0: lustig.
1: Die älteren Herren immer umschwärmen, das ist total unheimlich, dieses Spiel, weil die eben auch so total natürlich gefärbte Haare haben, nee, die sind tief schwarz, das sieht alles völlig unheimlich aus, finde ich.
0: Heute würden alle Brüder, Me Too, und alte weiße Männer, oder alte gefärbte Männer. Ist ja noch schlimmer. Ja, aber ein unfassbarer Erfolg. Der Song ist schon ein bisschen älter, ich glaube so 2-3 Jahre früher. Und dann 96 kam eben der Durchbruch und ich weiß nicht, in ganz, ganz vielen Ländern der Welt den ganzen Sommer lang auf Platz 1 der Charts. Also es war der Sommerhit vor 30 Jahren. Macarena. Ja, das können wir auch mal spielen jetzt, finde ich, Micha. Oder? Das passt. Das ist ja die Frage an den Meteorologen. Passt es denn zum Wetter, wenn wir das jetzt machen würden?
1: Das ist ja, also man muss ja beim Wetter auch immer ein bisschen prognostisch arbeiten. Ne? Und Macarena, wenn wir das bei den Temperaturen über 25 Grad ansetzen, dann könnte man es für den Nachmittag vielleicht schon mal wagen.
0: Okay.
1: Das wird also warm und es wird ein dadurch für die Statistiker ein Sommertag, würde Macarena berechtigen. Ja, aber es ist ein Tag, an dem auch viele Wolken unterwegs sind, in denen dann immer mal wieder die Sonne durchblitzt. Auch phasenweise kann es mal dann deutlich freundlicher sein. Und vor allem ist dieser Tag, so wie es im Moment ausschaut, auch erstmal über lange Strecken wirklich trocken. Am Nachmittag steigt das Schauerrisiko, die Schauermöglichkeit so langsam ein klein bisschen an, aber vor allem dann erst am Abend, am späteren Abend ziehen von Westen her Schauer, vielleicht auch noch Gewitter rein. Ansonsten ist dieser Dienstag wahrscheinlich für die meisten von uns ein trockener Tag.
0: Und ein Sommertag, Micha. Du, dann würde ich sagen, wir gönnen uns das jetzt mal. Wir machen eine Zeitreise. 30 Jahre zurück, ja, heute. Auf den Tag, genau. Fast auf den Tag, genau. Los del Rio und Macarena. Der Sommerhit im Jahr 1996. Dazu jetzt ein Käffchen, Micha?
1: Sehr, sehr gerne.
0: Das machen wir und wir hören uns dann später nochmal und dann kümmern wir uns um das Wetter der nächsten Tage. Mal.
1: Oh ja.
0: Schauen wir mal nach vorne. Alles klar, Micha, bis dann, ja?
1: Gleich, ne?
0: Ciao.
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0: Wir feiern 30. Geburtstag Macarena.
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0: Ay. Ay. 1996, so irgendwie die Brücke zum Fußball bekommen, 96, da war Europameisterschaft, ja, und raten Sie mal, wer Europameister geworden ist? Deutschland, ja, das war eine ganz große Fußballzeit, damals Golden Goal von Oliver Bierhoff gegen Tschechien und damit, wie gesagt, war Deutschlands Europameister für die, deutsche Fußballnationalmannschaft 2026 beginnt heute Mittag die Mission Fußball-WM, dann fliegt die Mannschaft in die USA. Am Samstag gibt es dann noch ein Testspiel, bevor dann nächste Woche Freitag die WM offiziell startet. Was heute sonst noch wichtig ist und wichtig wird, das erfahren Sie auch gleich bei uns in den Nachrichten.
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1: Mit Tina Warnowski. Guten Morgen. Der Park neben dem Freizeitzentrum Marienthal wird in den nächsten anderthalb Jahren neu gestaltet. Das Projekt für 3,2 Millionen Euro startete gestern Nachmittag mit dem symbolischen Spatenstich. Oberbürgermeisterin Constanze Arn sagte uns anschließend.
2: Also ich glaube, das wird ein tolles Zentrum für den Stadtteil werden. Hier können sich alle Generationen treffen, aber natürlich soll es vor allen Dingen auch ein Angebot sein für die Kinder und Jugendlichen hier, natürlich aus der unmittelbaren Umgebung, aber selbstverständlich kann den Bolzplatz auch jedes andere Kind in der Stadt Zwickau nutzen. Und ich denke, dass es wichtig ist, wir brauchen Räume, wo die Kinder sein dürfen und sich auch austoben können.
1: Der Strom, der auf dem Dach des Sparkassen-Arena-Parkplatzes gewonnen wird, kann jetzt auch gespeichert werden. Die ZEV hat zwei leistungsfähige Batteriespeicher angeschlossen. So wird der Eigenversorgungsgrad der Arena auf rund 80% gesteigert. Im vogtländischen Weischlitz hat es einen spektakulären Einbruch gegeben. Unbekannte durchbrachen nachts mit einem PKW die Glasfassade des Globusmarktes und stahlen aus einem Juweliergeschäft Schmuck von noch unbekanntem Wert. Mit einem schwarzen Skoda Octavia flüchteten sie in Richtung A72 Anschlussstelle Pirk. Beide Fahrzeuge waren vorher in Oelsnitz gestohlen worden. Die Europäische Union macht den Weg frei für Rückkehrzentren in Drittstaaten, um mehr Abschiebungen zu ermöglichen. Am Abend einigten sich darauf Vertreter des Europaparlaments und der Regierungen der Mitgliedsländer. Tine Klimach berichtet.
3: In die speziellen Rückkehrzentren, sogenannten Return Hubs, außerhalb der EU sollen abgelehnte Asylbewerber kommen, die nicht in ihre Herkunftsländer zurückgebracht werden können. Etwa weil das Heimatland sich weigert, sie zurückzunehmen oder die Bundesregierung keine diplomatischen Beziehungen zu dem betroffenen Staat pflegt. Deutschland bemüht sich aktuell gemeinsam mit einigen anderen EU-Staaten um Vereinbarungen mit Ländern, die bereit wären, auf ihrem Staatsgebiet solche Rückkehrzentren einzurichten.
1: Vor der Küste Süditaliens hat die Erde gebebt. Das Beben der Stärke 6,2 ereignete sich in einer großen Tiefe von rund 250 Kilometern, weshalb die Auswirkungen begrenzt sein dürften, wie die US-Erdbebenwarte berichtete. Das Epizentrum lag demnach im Meer, etwa auf Höhe des Ortes Paola, gut 3 Autostunden südlich von Neapel.
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5: Einen wunderschönen guten Morgen. Schönen Start in den Dienstag. Na Mensch, das sieht doch schön aus über dem Hauptmarkt. Viel blauer Himmel, nur ein paar Schleierwolken sind unterwegs. Aber im Laufe des Tages kann sich's eben ein bisschen mehr zuziehen. Kleinere Schauer- und Gewitterwahrscheinlichkeit gibt's. Sehr angenehme Temperaturen bei uns in Zwickau. 24 Grad die Höchstwerte. Morgen kühlt sich's dann mal kurzzeitig ab. 19 Grad die Höchstwerte. Auch da kann's mal einen Tropfen geben. Der Donnerstag wird dann schon wieder deutlich freundlicher. Und schauen wir auf die Straßen. Ein Blitzer. B93 Schedewitz an der Kirche stadteinwärts hat der Jürgen gemeldet. Dankeschön. Und ansonsten haben wir nichts. Gute Fahrt.
6: Ja, Dankeschön, Miri.
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7: Guten Morgen.
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7: Er ist sehr speziell, aber naja, man soll es halt schön haben, ja, hier.
8: Ich dachte, man gewöhnt sich halt dran.
6: Das ist, ich sag's mal wie, das ist eine Diagnose. Und außerdem bin ich ja hier nicht alleine gestört. Ja, das möchte ich auch nochmal sagen.
8: Wieso?
6: So.
8: Ja. Also, was soll denn das heißen?
6: Ja, nicht immer nur ich. So, wir alle zusammen wünschen euch und Ihnen einen fabelhaften Start in diesen Dienstag. Es ist der 2. Juni und jetzt sind wir bei kurz vor 8.
8: Machen Sie was draus.
6: Moin.
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0: Einen schönen guten Morgen. Es ist jetzt 8:03.
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2: Hallo, hier ist Gerd Friedrich und ich habe als alter Zwickauer tatsächlich in der Stadt einen Ort gefunden, den ich bisher nicht kannte und der mich etwas verblüfft. Ein Stück hinter dem Fuchsgraben steht mitten in der Gartenanlage Lichte Höhe die gleichnamige Gaststätte, von außen eher unscheinbar. Sie ist gestern nach 2,5 Jahren Pause wieder eröffnet worden. Markus Raffert ist einer der beiden Wirte. Warum haben Sie sich für dieses Lokal entschieden?
3: Wir haben uns das hier angeguckt und der Gartenvorstand, der war uns so sympathisch, das hat gleich harmoniert und deswegen haben wir gesagt, wir legen hier los. Wir haben die Räumlichkeiten gesehen, hier ist ein riesengroßer Saal dran und das hat sehr, sehr viel Potenzial und deswegen dachten wir, das probieren wir hier.
2: Ja, und im Gastraum nebenan gibt es nicht nur einen Tresen, sondern dort steht auch ein schöner dunkelgrüner Kachelofen. Im Sommer lädt auch draußen der Biergarten ein. Wer könnte sich hierher auf den Weg machen? Was hoffen Sie?
3: Na, ich hoffe, dass ganz Zwickau hierher zu uns kommt, ne, weil unser Essen hoffentlich jedem schmeckt. Ansonsten natürlich die Leute von den Gärten, ne, dass die da sind. Und ja, ganz Schädewitz. Alle sind so willkommen.
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0: Ein Fest des Sommers. Ein Fest des Lebens. Jetzt mit unserem Sommerbeauftragten, unser Wetterwettermann Michael Klein. Wir haben heute alles dabei hier. Merkst du ja, vorhin Macarena?
1: Ja.
0: 30 Jahre Macarena. Und Lambada war ein bisschen eher. Das war so 88, 89 muss das gewesen sein. Kurz vor der Wende.
1: Ich habe mich überlegt, wie lange das her ist. Wahnsinn. Okay.
0: Ach, die Zeit fluffelt so weg. Und es ist schon wieder 11 Minuten nach 8. Das heißt, für uns Zeit, ganz kurz mal aufs Wetter der nächsten Tage zu schauen. Vorher ein großes Dankeschön und wirklich, wenn du zwei Hände frei hast, Micha, mal klatschen, weil es gibt so viel Engagement bei uns im Freistaat, bei uns in Sachsen. Das Thema, wir hatten das heute ganz früh schon, das Thema Heimkinderfahrt. Ja, also ganz viele Biker treffen sich und fahren dann mit Kinderheimkindern durch die Gegend und bereiten denen einen ganz, ganz schönen Tag. Da gibt es mehrere Initiativen in Sachsen. Da hat am 30. Mai schon eine große, große Kinder- oder Heimkinderausfahrt stattgefunden. Und da gibt es jetzt am kommenden Wochenende, am Samstag, am 6.6. ist das der Samstag? Ja, ich meine ja. Gibt es dann noch eine Heimkinderfahrt. Da werden auch Kinder der Kindereiche dabei sein. Also ja, im Zuge unserer Herzenssache. Und ja, also ich finde das so toll, wie viele engagierte Biker und Bikerinnen natürlich sich da so richtig ins Zeug legen. Das sind ja Hunderte Menschen, ja. Und was das auch an organisatorischem Aufwand bedeutet und was da alles so passiert. Also, ist wirklich toll. Wirklich.
1: Du musst ja auch noch für jedes Kind musst du einen Helm haben. Also, ich meine, ja, das zählt ja auch
0: klar,
1: dazu.
0: Ist, ja, ja. Und Sicherheit und ja, wirklich ganz viele Sachen. Zum ersten Mal übrigens Christine auch dabei auf dem Bike. Also auf dem Dreirad. Also, jetzt nicht für kleine, sondern so ein großes Dreirad. Ja.
1: Sie vorne oder hinten?
0: Ja, sie sitzt vorne, sie fährt. Sie ist heute zum ersten Mal mit dem Bike, also mit dem Motorrad, also was man so als Motorrad bezeichnet, zur Arbeit gefahren. Oh, jetzt kommt sie ganz komisch. Das ist kein.
2: Lästert ihr schon wieder?
0: Ja, lästert nicht, nein. Ich finde das toll.
2: Macht aber euch das, nicht lustig über mich.
0: Das Ding ist wirklich pinkfarben, ja?
2: Ja.
1: Motorradführerschein, das wusste ich noch gar nicht.
2: Nein, das darfst du mit dem Autoführerschein. Das ist ja das Problem. Ich habe eben keinen und ich habe ja auch dieses Gleichgewichtsproblem. Hm. Und das darfst du aber mit dem Autoführerschein fahren. Und das ist auch total praktisch, weil das hat vorne zwei Räder und hinten nur eins. Das heißt, überall, wo du vor, also du musst nicht dran denken, dass dein Arsch hinten fetter ist als vorne das. Also überall, wo du vorne durchpasst. Naja, beim Trike zum Beispiel.
0: Achso, du meinst jetzt
2: ja
0: den
2: hinten,
0: Arsch vom Motorrad.
2: Ja, beim Trike bist du ja hinten breiter und wenn du dich vorne durchgeschlängelt hast, dann vergisst du unter Umständen.
0: Bleibst du hinten hängen.
2: Bleibst du hinten hängen.
1: Und mein Leben, ja.
2: Das geht halt bei dem Ding nicht. Alles, was vorne durchpasst, kommst du dann hinten auch durchgewurschtelt.
0: Also Christine erkennt man immer dran, wenn sie mit diesem Ding ankommt, mit diesem pinkfarbenen Dreirad.
2: Hello Kitty.
0: Ja, dass immer erstmal irgendeine Menschentraube anfängt laut zu lachen. Ja, und wenn du das siehst, dann wirst du, jetzt kommt gleich die Christine.
2: Ja, ich war letztens bei Karls hier Döbeln dort und da war so eine Bikergruppe hier, so eine Harley-Gruppe.
0: Ja.
2: Und die haben ja da nur eben den einen Parkplatz, wo du halt parken musst. Ich sagte, habe ich mich geschämt.
0: Nein, musst du nicht.
2: Weißt du, wie die Jungs mich
0: angeguckt haben. Das gefällt mir, das ist toll.
2: Ja.
1: Aber wenn du sonst so durch die Stadt fährst, also ich würde jetzt, wenn du bei mir vorfährst, würde ich denken, ach guck mal, die Lotto-Gesellschaft, ich habe gewonnen.
2: Ja, okay. Ist schon ein bisschen lustig.
0: Aber nochmal Dankeschön, auch natürlich an dich und an alle, die dann dabei sind. Am 6.6., also am Samstag, Heimkinderfahrt.
2: Ja, genau, gerne auch mal auf die Seite gehen bei denen, weil wir brauchen natürlich auch an der Strecke, brauchen wir ja viele Menschen, die winken und die da ein bisschen für Stimmung sorgen, dass die Kids da richtig ein bisschen was erleben. Insofern, das wird, glaube ich, eine ziemlich coole Kiste und vor allen Dingen Herr Klein.
1: Ja.
0: Schönes Wetter
2: das
0: brauchen
2: Wetter.
0: Wir. Deswegen reden wir drüber.
2: Ne?
0: Mach mal bitte.
2: Mein Lieber.
0: Samstag.
1: Wann seid ihr genau unterwegs? Samstag? Von bis?
2: Das geht früh um 8 ist schon Treff. Das geht bis abends. Also werden zwei große Runden gefahren.
1: Also im Moment, unter Vorsicht, mit Vorbehalt, sieht es relativ gut aus, dass der Samstag ausgerechnet mal ein Tag ist, an dem es dann auch trocken bleibt.
2: Mhm.
1: Vielleicht dann erst am späteren Abend Schauer oder auch Gewitter. Aber bis dahin muss das pinke Ding ja auch wieder in die Garage, damit die Farbe nicht abgeht. Ne?
0: Okay, also wir drücken die Daumen, dass das passt. Bis dahin auch so ein bisschen hin und her, das Wetter?
1: Ja, totales hin und her, ziemlich wechselhaft. Also heute ein eher trockener Tag oder sagen wir so, das, was tagsüber ist, das ist trocken. Das, was abends und nachts ist, das kann dann wieder Schauer bringen. Heute viele Wolken, zwischendurch aufgelockert und warm bei über 25 Grad. Morgen sieht es anders aus. Da kommen die Schauer und Gewitter jetzt in der kommenden Nacht an und das zieht sich dann auch morgen noch durch den Vormittag. Nur noch Werte bis 20 Grad, deutlich kühler also. Donnerstag wieder wärmer, also teilweise 23, 24 Grad, Freitag wieder kühler. Ja, und dann habt ihr am Samstag hoffentlich knapp so über 20 Grad und das trockene Wetter wieder.
2: Perfekt.
0: Drücken wir die Daumen und jetzt drücken wir aufs Knöpfchen.

0: Ja, dann mal einen wunderschönen Dienstagmorgen. Peter Magyar, Ungarns neuer Regierungschef, kommt heute zum Antrittsbesuch nach Berlin zu Friedrich Merz. Allerdings gibt es im Vorfeld gewisse Irritationen. Auch dieser Peter Magyar, der Hoffnungsträger der EU, stellt sich nämlich quer. Genauso wie sein Vorgänger Viktor Orban. Zumindest stellt er sich gegen diesen Aufrüstungsirrsinn innerhalb der EU, dem hier gerade alle irgendwie verfallen sind. Also gegen diesen Irrweg, dass immer mehr Waffen Frieden schaffen. Und das heißt, auch der neue ungarische Regierungschef will keine Waffen in die Ukraine liefern. Dazu sagt er nämlich Njem, also nein. Ja, was heute sonst noch wichtig ist und wichtig wird, das erfahren Sie auch gleich bei uns in den Nachrichten.
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3: Mit Tina Wanowski. In Marienthal hat gestern Nachmittag ein Projekt für 3,2 Millionen Euro begonnen. Bis Ende nächsten Jahres wird der Park neben dem Freizeitzentrum umgestaltet. Die Sparkassenarena deckt ihren Energiebedarf jetzt zu 80% mit dem Solarstrom, der auf dem Dach des Parkplatzes produziert wird. Zwei Batteriespeicher machen es möglich. In Walschlitz hat es einen spektakulären Einbruch gegeben. Unbekannte durchbrachen nachts mit einem PKW die Glasfassade des Globusmarktes und stahlen aus einem Juweliergeschäft Schmuck von unbekanntem Wert. Die EU verschärft weiter ihre Migrationspolitik. Vertreter von Europaparlament und Mitgliedstaaten haben beschlossen, sogenannte Rückkehrzentren in Drittstaaten zu ermöglichen. Und der Tankrabatt und gesunkene Rohölpreise haben die Autofahrer im Mai deutlich entlastet. Laut ADAC kostete ein Liter Super E10 im Schnitt rund 13 Cent weniger. Diesel war sogar 27 Cent günstiger.
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5: Na, momentan sieht's wirklich schön aus bei uns in Zwickau. Herrlich blauer Himmel, nur ein paar Schleierwolken, die unterwegs sind. Aber die Wolken können eben mehr werden im Laufe des Tages. Und eine kleinere Schauer- und Gewitterwahrscheinlichkeit gibt's auch. Die Temperaturen sehr angenehm, 24 Grad die Höchstwerte. Morgen der Tag, der wird wahrscheinlich ein bisschen kühler, ein bisschen durchwachsener werden. Aber ab Donnerstag wird's dann schon wieder freundlich. Und Obacht in Ebersbrunn, Werdauer Straße zwischen Bahnhofsberg und Alte Straße. Herunterhängende Stromkabel und umgestürzte Bäume, dort Vollsperrung. Und geblitzt wird auf der B93 in Schedewitz an der Kirche, stadteinwärts immer noch. Danke fürs Bescheid geben. Gute Fahrt.
6: Alles klar. Dankeschön, Miri.
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1: Es ist Dienstagmorgen. Und hier sind Ihre Gastgeber. Christine.
9: Guten Morgen.
1: Und André Hart.
10: Ba, ba, ba.
6: Oh, schön, ne?
11: Fantastisch. Besser geht's gar nicht.
6: Ja, siehste. Es gibt eben Menschen, die das noch zu schätzen wissen. So, wir wünschen jetzt erstmal einen schönen Dienstagmorgen.
9: Hat die Mutti dir nicht beigebracht, Eigenlob stinkt?
6: Naja, weil ich war so ein bisschen. Ich vergesse mich dann eben beim Mitsingen.
9: Ein bisschen Mitsingen. Motivation meinst du
6: so? Ja. Okay. Was wollte ich denn sagen? Ach, guten Morgen wollte ich sagen. Schönen Dienstag wollte ich wünschen. Und wir haben noch ein schönes Buch für Sie. Dienstag ist immer Lesetag bei uns.
9: Mhm. Ja. Jetzt bin ich schon wie meine Eltern. Heißt es, ist so eine Art moderner Erziehungsratgeber. Alles zum Buch gibt's gleich.
1: Mhm. 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

0: Viva la vida und damit einen wunderschönen guten Morgen. Es ist 8.32 Uhr, 8:32, 9:02. Es ist Dienstag und das heißt bei uns immer Lesezeit.
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0: Ja, das ist ein Buch, das alle anspricht, die irgendwann mal Kind waren. Also eigentlich uns alle. Und Kinder haben ja an ihren Eltern nicht immer, aber doch immer mal wieder einiges auszusetzen. Ja, und sind dann manchmal auch ziemlich genervt, so die Kiddies, und denken sich, oh Mensch, was denn jetzt schon wieder los? Aber irgendwann sind diese Kinder selbst groß und selbst Eltern. So, und jetzt kommt die große Frage, die wollten doch eigentlich alles anders machen.
3: Naja, oder eben auch nicht. Es kommt ja darauf an, wie man es erlebt hat.
0: So, und das sind wir bei dem Buch, genau, das wir Ihnen heute vorstellen möchten.
3: Ist quasi so eine Art moderner Erziehungsratgeber.
0: Ja.
3: Jetzt bin ich schon wie meine Eltern. So heißt das Buch von Cecile Lötz und Jakob Müller. Die sind Psychotherapeut oder Psychoanalytiker. Mhm. Also die haben sich wirklich mit dem Thema beschäftigt. Und da geht es eben, also geht ja schon los mit so Sätzen wie: Ich zähle jetzt bis 3 und dann passiert das und das. Oder: Solange du die Füße unter meinem Tisch hast, haben viele von uns sicherlich gehört. Und plötzlich, schwupps, sagt man den Satz selber und guckt in große Kinderaugen, die das ganz komisch finden. Mhm. Und genau damit beschäftigt sich das Buch. Also es versucht so ein bisschen aufzuzeigen, reagiere ich jetzt wirklich auf das Kind oder reagiere ich so, weil ich das in der Vergangenheit einfach selber so gelernt habe. Ist wirklich ganz spannend geschrieben, geht um Reflexion, sich einfach mal ein bisschen damit zu beschäftigen. Was mache ich da? Mache ich das alles richtig? Also die Fragen stellen sich ja bestimmt alle Eltern irgendwann mal. Und so der Tipp, den man da immer so raushört, ist, sich einfach mal zurückzuversetzen und zu überlegen, okay, so und so haben Mama und Papa reagiert. Wie habe ich mich dabei als Kind gefühlt und wie hätte ich es mir vielleicht gewünscht? Aha. Das ist so, also das Buch gibt durchaus auch Tipps. Ist, glaube ich, eine ganz spannende Kiste.
0: Ja, auch für unseren Lieblingsredakteur Yoshi, ja, mal ganz liebe Grüße, der ist am Wochenende Papa geworden.
3: Ja gut, und aber der muss jetzt noch nicht so viel diskutieren.
0: Ja, du kannst dich das ja auch mal durchlesen.
3: Das geschlüpft, Mensch.
0: Ja, frisch geschlüpft.
3: Ja, frisch geschlüpft. Ja. Das ist doch, dauert doch noch ein bisschen, bis der anfängt mit seinen Kindern zu diskutieren.
0: Kleine Ella, schöne Grüße.
3: Kleine Maus.
0: Ja, die André und die Morgenmädels-Familie hat Nachwuchs bekommen. Wir werden immer mehr.
3: Oh Gott.
0: Warnung, wir reproduzieren uns. Also, Erziehungsratgeber. Nochmal, wie heißt das Buch?
3: Jetzt bin ich schon wie meine Eltern.
0: Okay. Und wenn Sie das Buch haben möchten, gerne anrufen. 08000 788000, unsere Lese-Hotline.
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0: Ja, 8:30 jetzt.
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3: Einen wunderschönen guten Morgen. Fühlen wir uns beschenkt durch die sehr sommerlichen Temperaturen. Und der Tagesstart ist auch überall schön. Allerdings können ein paar mehr Wolken aufziehen im Laufe des Tages. Kleinere Schauer- und Gewitterwahrscheinlichkeit gibt's. Und obachten Blitzer auf der A72, Hofrichtung Chemnitz zwischen Zwickau-Ost und Hartenstein. Hier wird der Abstand gemessen. Ansonsten läuft alles störungsfrei.
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0: wunderschönen guten Morgen Ihnen und euch am Radio. Guten Morgen auch unserem Chefmeteorologen Michael Klein.
1: Guten Morgen.
0: Ja, und wir sagen nochmal Buongiorno. Ich glaube, wir hatten das Thema heute am frühen Morgen schon mal. Italienischer Nationalfeiertag. Heute vor 80 Jahren wurde die Italienische Republik gegründet.
1: Ja.
0: Das wird in ganz Italien gefeiert. Wir haben hier die italienische Nationalhymne, falls Sie da noch nicht ganz fit sind. Warte, das ist die Hymne hier. Ja. Ja. Azzurro. Cerco l'estate tutto l'anno. Ja, 2. Juni 1946. Bis dahin wurden die Italiener über viele, viele hundert Jahre von Königen regiert. Ja, zuletzt dann von Mussolini, diesem Diktator. Und die Italiener hatten die Nase voll vom Faschismus und von der Monarchie. Und dann haben sie sich die Republik eingerichtet. Das ist doch schön, oder?
1: Und was für eine Hymne.
0: Ja. Passt das ein bisschen zum Wetter heute, Micha?
1: Ja, dieses, also, die, liebe Kinder, die Originalhymne ist natürlich eine andere,
0: ja,
1: aber
0: hier
1: passt zum Wetter auch.
0: Ja, ja. Sieht gut aus. Übrigens, vorhin, großer Irrtum, wir hatten vorhin überlegt, warte mal, Espresso bis 11 oder was, der Cappuccino? Und es ist wirklich so, der Espresso geht den ganzen Tag in Italien und Cappuccino nur bis 11.
1: Nur bis 11? Ich dachte, den Cappuccino darfst du nur...
0: Das war der Irrtum, ja. Also ich glaube, dass es so rum ist, also Espresso, ja, Espresso ganzen Tag und Cappuccino wird traditionell nur bis 11 getrunken. Man kann natürlich den ganzen Tag auch Cappuccino trinken, aber in Rom outet man sich dann, also zum Beispiel oder überhaupt in Italien, outet man sich dann sofort als Tourist, wenn man sich nachmittags um 3 ein Cappuccino bestellt.
1: Und wenn man Latte Macchiato bestellt, dann ist man eh unten durch wahrscheinlich,
0: ja,
1: oder?
0: Ja, und du hast ja auch vorhin ein neues Wort gelernt, Baci. Ja, Baci, der Kuss und der Wangenkuss. Wo fangen wir an, wenn wir uns begrüßen in Italien?
1: Du hast gesagt rechts, aber für mich wäre es, dass ich auf die linke Seite des Kopfes des Gegenübers gehe. Ne?
0: Nein, auf die rechte Seite. Also ja, aber es ist seine rechte Wange. Für dich ist es dann natürlich nichts, aber die Wange von ihm bleibt rechts.
1: Ja. Das ist ja seine rechte. Aus seiner
0: zwei Küsse, also rechte Wange. Rechte Wange gegen rechte Wange.
1: Ja, rechte Wange. Okay, aber ich muss mir merken, ich gehe mit dem Kopf nach links.
0: Ja, aber an die rechte Wange, mit deiner rechten Wange an seine oder ihre rechte Wange. So beginnt man den Kuss, den Doppelkuss, den Baci in Italien. So, links, rechts. Rechts, links, so rum.
1: Ich dachte, Deutschland wäre ein kompliziertes Land.
0: Ja,
1: aber
0: ja,
1: nee,
0: ja.
1: Die haben es ja noch schlimmer.
0: Ich habe noch einen schönen Begriff für dich, Micha. Prendere in giro. Weißt du, was das heißt? Prendere in giro ist verarsche. So, da kommen wir jetzt zum Wetterbericht.
1: Ach, sag mal, hallo.
0: Ja, schön. So, der Wetterbericht. Heute italienische Verhältnisse zum Nationalfeiertag der Italiener.
1: Ja, so ein bisschen. Oftmals ein bisschen wärmer. Die haben es aber teilweise ja auch sehr, sehr wechselhaft. Vom Mittelmeer mit kräftigen Schauern und Gewittern kommt. Und wir haben in dieser Woche so ein bisschen alles mit dabei. Also wir haben heute die sommerlichen Temperaturen. Der Freistaat Sachsen bekommt Werte über 25 Grad. Teilweise können es 27 werden. Dazu sind allerdings viele Wolken unterwegs. Zwischendurch immer mal etwas aufgelockert. Da zeigt sich dann die Sonne. Und dann am Nachmittag gibt es wieder dickere Quellwolken. Da kann ganz vereinzelt schon mal ein Schauer, vielleicht auch ein Gewitter draus entstehen. Das wird aber eher noch ganz selten der Fall sein, sodass es oftmals für den Nachmittag noch trocken ist. Und am Abend, meistens erst am späteren Abend, kommt von Westen her dann die Schauer und Gewitter herüber, die sich vorher schon im Westen bilden. Und die kommen mit einer Kaltfront. Das heißt, morgen ist nicht mehr ganz so warm. Morgen Maximalwerte um 20 Grad.
0: Okay, aber heute erst nochmal ganz schön. Und darauf jetzt noch eins.
1: Häfchen.
0: Cappuccino haben wir gelernt. Bis 11.
1: Ja, es gibt noch.

0: 12 vor 9. Einen schönen guten Morgen. Und für die deutsche Nationalelf beginnt am Mittag die Mission Fußball-WM. Dann fliegt die Mannschaft in die USA. Am Samstag gibt es dann noch ein Testspiel, bevor dann nächste Woche Freitag die WM offiziell startet. Was heute sonst noch wichtig ist und wichtig wird, das erfahren Sie auch gleich bei uns in den Nachrichten.
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8: Mit Tina Warnowski. Guten Morgen. Der Strom, der auf dem Dach des Sparkassen-Arena-Parks

0: Platzes gewonnen wird, kann jetzt auch gespeichert werden. Einzelheiten von Gunnar Tichy.
1: Die Zwickauer Energieversorgung hat zwei leistungsfähige Batteriespeicher angeschlossen. Dadurch könne der Eigenversorgungsgrad der Arena von derzeit 46% auf rund 80% gesteigert werden, teilte die ZEV mit. Ein weiterer Effekt, das lokale Stromnetz wird entlastet. Bei den Speichern handelt es sich um Module, die ursprünglich für E-Autos gefertigt, aber aufgrund von Überproduktion nicht verbaut wurden. Sie haben nun ein zweites Leben bekommen.
0: Mitten im Sommer wird der Baum für den nächsten Weihnachtsmarkt in Zwickau gesucht. Ein eindrucksvoller Nadelbaum soll es sein. Mindestens 25 Meter hoch und gleichmäßig gewachsen, beschreibt die Kultur Z die Anforderungen. Das Bewerbungsformular gibt es auf der Webseite des Weihnachtsmarktes. Die Europäische Union verschärft ihre Migrationspolitik. Vertreter von Europaparlament und Mitgliedstaaten haben beschlossen, sogenannte Rückkehrzentren in Drittstaaten zu ermöglichen. Dadurch soll es mehr Abschiebungen geben. In diese Zentren außerhalb der EU sollen abgelehnte Asylbewerber kommen, die nicht in ihre Herkunftsländer zurückgebracht werden können. Der Nahe Osten bleibt ein Pulverfass. Im Kampf zwischen Israel und der Hisbollah-Miliz haben die Zeichen zuletzt auf Eskalation gestanden. Entwicklungsministerin Ala Bali Radovan musste sogar eine Reise nach Beirut abbrechen. Im ZDF sagte die SPD-Politikerin:
2: Ich bedauere das sehr, aber die Sicherheitslage hat sich während des Fluges kurz vor Landeanflug so weit zugespitzt, dass das Verteidigungsministerium beschlossen hat, dass wir nicht in Beirut landen können, dass wir abdrehen müssen und in Zypern zwischenlanden müssen.
0: Radovan fordert eine militärische Deeskalation von beiden Seiten. Der Aufstiegstraum ist erneut geplatzt. Die Fußballer von Lok Leipzig haben den Sprung in die dritte Liga verpasst. Sie verloren auch das Rückspiel gegen Würzburg mit 1:2. Die Unterfranken waren nach einer halben Stunde in Führung gegangen. Lok kämpfte sich nochmal zurück und kam in der 70. Minute zum Ausgleich. 75 Sekunden später landete Würzburg den Siegtreffer. Damit scheiterten die Leipziger zum dritten Mal in 6 Jahren an der Aufstiegsrelegation.
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5: Einen wunderschönen guten Morgen. Schönen Start in den Dienstag. Sieht wirklich hübsch aus bei uns am Hauptmarkt. Herrlich viel Blau am Himmel. Ein paar Schleierwolken, die mischen mit. Die Temperaturen auch sommerlich. 24 Grad die Höchstwerte heute bei uns in Zwickau. Allerdings einen kleinen Wermutstropfen gibt's. Eine kleinere Schauer- und Gewitterwahrscheinlichkeit für den heutigen Tag. Morgen eher wechselhaft, Stückchen kühler. Ab Donnerstag, da wird's dann aber schon wieder freundlicher und auch wieder milder. Auf den Straßen haben wir einen Blitzer und zwar B93 Schiedewitz an der Kirche stadteinwärts und eine Abstandsmessung auf der A72 Hof in Richtung Chemnitz zwischen Zwickau Ost und Hartenstein. Gute Fahrt.
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8: Toll.
9: Ja, er ist zauberhaft.
8: Oh, das ist aber nett.
9: Ne? Ach, ne Mensch.
8: Aber das ganze Team, ja, das steht für alle.
9: Ach, so.
8: Und wir alle wünschen jetzt erstmal einen schönen Dienstag. Es ist der 2. Juni und es ist jetzt kurz vor 9.
9: Schönen guten Morgen.
8: Also.
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7: So.

0: kurz nach 9 jetzt.
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2: Ja, und es gibt gute Nachrichten. FSV-Torwart Lukas Hiemann ist unter der Haube. Der 27-Jährige hat am Wochenende auf Schloss Lichtenwalde seine Verlobte Lucy geheiratet. Er im hellen Anzug, sie in einem Traum in Weiß mit Schleier und einem Frühlingsstrauß. Mit aufs Hochzeitsfoto durfte auch Diamond, das Pferd einer Bekannten. Privat leben es die beiden auch eher ländlich. Sie haben sich in einem Dorf bei Taura nördlich von Chemnitz niedergelassen. Wir wünschen von Herzen alles Liebe und eine schöne Zeit.
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0: So, Taylor Swift, und wir kommen zum größten lebenden Swiftie überhaupt. Das ist unser Chefmeteorologe Michael Klein, der jetzt in der Leitung sein müsste. Michael, schönen guten Morgen.
1: Das stellt so alle Swift-Fans so ein bisschen in den Schatten, ne?
0: Also, ja, aber du hast doch schon eine Einladung, oder?
1: Von ihr?
0: Von ihr zur Hochzeit? Ist doch bald.
1: Ist noch nicht bei mir angekommen.
0: Ist aber noch nicht? Ah ja, gucke an.
1: Ich weiß nicht. Eigentlich habe ich ja die...

0: gleiche Handynummer seit Jahren, die gleiche E-Mail-Adresse.
1: Ja, ja. Es wird ja jetzt viel spekuliert, ja, in den, wie sagt man so schön, in den Klatschspalten. Ist auch so ein schönes Wort, halt, die Klatschspalten. So von früher noch, so aus der Zeitungsära.
0: Ja, Mensch noch. Klatsch gibt's nicht mehr und Spalte wird auch langsam schwierig.
1: Ja,
0: ne?
1: Ist auch komisch, das stimmt, ja. Also in den Klatschspalten, also wird spekuliert, welche Promis kommen dürfen und welche nicht. Die größte Hochzeit des Jahres, Taylor Swift und ihr, wie heißt er, Kelce oder Kelce?
0: Ich weiß es nicht.
1: Travis, einfach, ja, ich darf ihn Travis nennen.
0: Travi, ja, ja. Ich dachte, die größte Hochzeit des Jahres war jetzt gerade schon, läuft doch, wo ist denn die Doku? Ist da irgendwo die
1: Ach
0: Doku
1: hier, über, Dings, über Ralf Schumacher. Na, ja. Aber das ist doch schon durch, glaube ich.
0: Das ist durch, ja, und da waren wir auch nicht eingeladen, aber die Geissens waren eingeladen.
1: Ne? Ach, die Geissens waren da. Gucke an. Naja, mal gucken, der Michael Klein wird dann berichten von der Taylor Swift Hochzeit demnächst, also in wenigen Wochen. Ein genauer Termin steht wohl noch nicht fest.
0: Ach, deswegen habe ich noch keine Ahnung.
1: Deswegen hast du die Einladung noch nicht.
0: Aber ein Save the Date hätten sie ja schon mal schicken können.
1: Ja, ach, das wäre was. Ich kann ja meine weiterleiten, wenn du magst.
0: Deine Einladung? Schon,
1: ja, ja. Jetzt
0: schenken wir was zusammen?
1: Ja, wir schenken was zusammen,
0: wie
1: genau.
0: Wie viel geben wir denn?
1: Wie viel geben wir?
0: 25 Euro oder was?
1: Nee, wir machen irgendwas musikalisches, ich weiß nicht, so ein Roland-Kaiser-Song oder irgendwas machen. Oh, da fällt uns was ein.
0: Wir machen ein schönes Hochzeitsspiel, so Wadenraten
1: ja. Oder sowas. Jetzt machen wir erstmal das Wetter und das sieht doch für heute gar nicht mal so schlecht aus.
0: Ja, also im Großen und Ganzen kann man das sagen, weil vor allem im Vergleich, im Westen sieht es deutlich schlechter aus. Da ziehen nämlich jetzt schon wieder gerade kräftige Schauer und teilweise auch Gewitter auf. Bei uns ist der Tag trocken und ruhig, weitestgehend muss ich einschränken, denn am Nachmittag könnte vielleicht punktuell sich irgendwo schon mal ein kleiner Schauer entwickeln. Aber vermutlich bleibt noch alles trocken und warm auf jeden Fall, 25 bis 27 Grad. Und zeitweise ist auch freundlich sonnig, aber wir haben auch über den Tag immer wieder viele Wolken, wolkenverhangener alles. Gerade am Nachmittag kommen dickere Quellwolken und dann die Schauer, die im Westen Deutschlands sich bilden, die kommen wahrscheinlich am späteren Abend dann auch zu uns.
1: Kommt zu uns und das läutet dann erstmal eine etwas unbeständigere Phase ein, oder?
0: Genau, die Schauer werden nämlich ausgelöst durch kühlere Luft, die da ankommt und die werden wir dann morgen auch erleben. Das heißt, dann sind es nur noch maximal 20 Grad und vor allem gerade am Vormittag sind immer noch mal Schauer mit dabei, vielleicht auch noch ein letztes Gewitter. Das wird aber hauptsächlich in der Nacht alles abklingen. Also insgesamt ist die Nacht etwas unruhiger und tagsüber morgen am Mittwoch dann länger, dicker bewölkt, immer noch mal Schauer, Nachmittagswetterberuhigung.
1: Okay, Micha, dann schlage ich vor, wir gönnen uns jetzt noch eins.
0: Zur Herzensberuhigung.
1: Ja, ein
0: Koffein.
1: Ein Käffchen, richtig.
0: Ja.
1: Und dann hören wir uns morgen wieder. Bis dann, ja?
0: Okay. Bis dann.

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10: Mit Tina Warnowski. In Marienthal hat gestern Nachmittag ein Projekt für 3,2 Millionen Euro begonnen. Bis Ende nächsten Jahres wird der Park neben dem Freizeitzentrum umgestaltet. Für den nächsten Weihnachtsmarkt wird der Baum gesucht. Vorschläge sollten bis Ende Juli eingereicht werden. Das Bewerbungsformular gibt es auf der Webseite des Weihnachtsmarktes. Die EU macht den Weg frei für Rückkehrzentren in Drittstaaten, um mehr Abschiebungen zu ermöglichen. Am Abend einigten sich darauf Vertreter des Europaparlaments und der Regierungen der Mitgliedsländer. Vor der Küste Süditaliens hat die Erde gebebt. Das Beben der Stärke 6,2 ereignete sich in rund 250 Kilometern Tiefe, weshalb die Auswirkungen begrenzt sein dürften, wie die US-Erdbebenwarte berichtete. Und bitterer Abend für Lok Leipzig. Im zweiten Jahr in Folge ist der Traum vom Aufstieg geplatzt. Die Leipziger verloren auch das Relegationsspiel.

0: Relegations Rückspiel gegen Würzburg mit 1:2.
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3: Einen wunderschönen guten Morgen. Schönen Start in den Dienstag. Sieht wirklich hübsch aus bei uns am Hauptmarkt. Herrlich viel Blau am Himmel. Ein paar Schleierwolken, die mischen mit. Die Temperaturen auch sommerlich. 24 Grad die Höchstwerte heute bei uns in Zwickau. Allerdings einen kleinen Wermutstropfen gibt's. Eine kleinere Schauer- und Gewitterwahrscheinlichkeit für den heutigen Tag. Morgen eher wechselhaft, Stückchen kühler. Ab Donnerstag, da wird's dann aber schon wieder freundlicher und auch wieder milder. Auf den Straßen haben wir einen Blitzer und zwar B93 Schiedewitz an der Kirche stadteinwärts und eine Abstandsmessung auf der A72 Hof in Richtung Chemnitz zwischen Zwickau Ost und Hartenstein. Gute Fahrt.
4: Ja, danke schön, Miri.
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0: Art.
1: Perfekt.
2: Perfekt. Perfekt.
3: Das wollen wir doch hoffen. Wünsche Ihnen einen perfekten Start in den Tag. Dienstag, der 2. Juni, 9:57. Jetzt guten Morgen.
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1: Heute wird ja, wie es aussieht, der wärmste Tag der Woche mit knapp 25 Grad. Damit ist klar, wer gerne ins Freibad geht, sollte sich das für heute vornehmen. In Zwickau hat ja aktuell nur das Freibad Krossen geöffnet. Wem das Wasser mit 21 Grad noch zu kalt ist, der kann sich auch einfach in die Sonne legen oder Beachvolleyball spielen. Auch das Herbertbad in Wilkau-Haslau, das Sommerbad in Mülsen und das Sahnbad in Krimmetschau freuen sich auf Besucher. Die Plane soll Ende Juni öffnen.
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0: Aha, aha.
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2: Jetzt kommt das kleine Quiz mit Micha Klein.
3: Oh Gott, oh Gott.
2: Heute ist italienischer Nationalfeiertag.
3: Si.
2: 80 Jahre italienische Repubblica, la Repubblica. Weißt du, was ein Baci ist?
3: Ein Kuss, glaube ich.
2: Das Baci, ja, richtig, richtig. Ja. Das ist ein Kuss. Ja, die Wangenküsse, das ist ja die italienische Begrüßung. Ja.
3: Ah ja.
2: Baci, Baci. Ich glaube, gibt es auch ein Lied, Baci, Baci, ne? War das so? Baci, Baci,
3: Tambor. Ist Baci was anderes als eine Vaci?
2: Vaci ist das Baci? Andere. Das ist der Gegenentwurf. Also wir bleiben beim Baci, beim Kuss. Üblich sind in Italien zur Begrüßung zwei Küsse. Rechts, links, links, rechts oder wie auch immer. Und das ist jetzt die Frage. Auf welcher Seite beginnt man denn?
3: Ja, ist das festgelegt?
2: Ja, das ist festgelegt. Daran erkennst du den echten Italiener oder nur den Tourismus-Italiener. Ja. Also beginnt man mit ja. A, der rechten Wange, B, der linken Wange oder ist es egal?
3: Ach, dann doch egal wieder. Ich sag jetzt mal links.
2: Links.
3: Ich sag einfach mal links.
2: Du sagst links, ja. Und einen echten Italiener und natürlich die echte Italienerin erkennst du daran, dass sie sich mit zwei Küssen begrüßen und man beginnt immer mit der rechten Wange. Also ja, ich habe noch einen schönen Begriff für dich, Micha. Prendere in giro. Weißt du, was das heißt? Prendere in giro ist verarsche. So, da kommen wir jetzt zum Wetterbericht.
3: Ach, sag mal, hallo.
2: Wir feiern einen Geburtstag. Jetzt fast auf den Tag genau vor 30 Jahren hatte dieser Song hier seinen ganz großen Durchbruch. Mal gucken, ob du den kennst.
3: Und? Ja.
2: Ah.
3: Kann ich jetzt schon lösen.
2: Ja, jetzt schon lösen. Ich möchte lösen. B, B.
3: Das ist B.
2: Ja, 30 Jahre ist mir gerade eben hier untergekommen. Macarena von Los del Rio mit diesem tollen Tanz. Ja, wie war das jetzt?
3: Ja.
2: Jetzt irgendwie Hände hinten, Kopf so. Ja.
3: Vorne, hinten,
2: vorne,
3: links.
2: Vorne, hinten, links und hüpfen. Wir haben heute alles dabei hier. Merkst du ja, vorhin Macarena und Lambada war ein bisschen eher. 89 muss das gewesen sein, kurz vor der Wende.
3: Ich habe mich überlegt, wie lange das her ist. Wahnsinn.
2: Ach, die Zeit fluffelt so weg. Und

0: Und ein großes Dankeschön und mal klatschen, weil es gibt so viel Engagement bei uns im Freistaat, bei uns in Sachsen, das Thema Heimkinderfahrt. Ganz viele Biker treffen sich und fahren dann mit Kinderheimkindern durch die Gegend und bereiten denen einen ganz, ganz schönen Tag. Da gibt es mehrere Initiativen in Sachsen. Da hat am 30. Mai schon eine große, große Heimkinderausfahrt stattgefunden. Und da gibt es jetzt am kommenden Wochenende am Samstag noch eine Heimkinderfahrt. Da werden auch Kinder der Kindereiche dabei sein, also ja, im Zuge unserer Herzenssache. Also ich finde das so toll, wie viele engagierte Biker und Bikerinnen natürlich sich da so richtig ins Zeug legen. Zum ersten Mal übrigens Christine auch dabei, auf dem Bike, also auf dem Dreirad. Also jetzt nicht für, kleine, sondern so ein großes Dreirad. Ja.
1: Ist sie vorne oder hinten?
0: Ja, sie sitzt vorne, sie fährt. Sie ist heute zum ersten Mal mit dem Bike, also mit dem Motorrad zur Arbeit gefahren. Jetzt kommt sie ganz komisch. Das ist kein...
2: Lästert ihr schon wieder?
0: Ja, lästert nicht, nein. Ich finde das toll. Aber
2: macht euch nicht lustig über mich.
0: Das Ding ist wirklich pinkfarben, ja?
2: Ja.
1: Ein Motorradführerschein, das wusste ich doch gar nicht.
2: Nein, das darfst du mit dem Autoführerschein. Das ist ja das Problem. Ich habe eben keinen und ich habe ja auch dieses Gleichgewichtsproblem. Mhm. Und das darfst du aber mit dem Autoführerschein fahren.
1: Aha.
2: Und das ist auch total praktisch, weil das hat vorne zwei Räder und hinten nur eins. Also du musst nicht dran denken, dass dein Arsch hinten fetter ist als vorne das. Also überall, wo du vorne durchpasst. Naja, beim Trike zum Beispiel.
0: Achso, du meinst jetzt
2: ja hinten,
0: den Arsch vom Motorrad.
2: Ja, beim Trike bist du ja hinten breiter und wenn du dich vorne durchgeschlängelt hast, dann vergisst du unter Umständen.
0: Bleibst du hinten hängen.
2: Bleibst du hinten hängen.
1: Und mein Leben, ja.
2: Das geht halt bei dem Ding nicht. Alles, was vorne durchpasst, kommst du dann hinten auch durchgewurschtelt.
0: Also Christine erkennt man immer dran, wenn sie mit diesem Ding ankommt, mit diesem pinkfarbenen Dreirad.
2: Hello Kitty.
0: Ja, dass
2: das
0: immer erstmal
2: irgendeine
0: Menschentraube anfängt laut zu lachen. Ja, und wenn du das siehst, dann bist du, jetzt kommt gleich die

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5: Mit Tina Warnowski. Guten Tag. Neben dem Freizeitzentrum Marienthal gab es gestern am Kindertag viele Angebote für Mädchen und Jungen. Am Rande des Getümmels kam es zum ersten Spatenstich für die Umgestaltung der Parkanlage. Bis Ende kommenden Jahres wird sie erweitert und erhält unter anderem eine Sport- und Spielfläche und einen Mehrzweckplatz. Dort soll auch der Wochenmarkt stattfinden. Investiert werden 3,2 Millionen Euro. Mitten im Sommer wird der Baum für den nächsten Weihnachtsmarkt in Zwickau gesucht. Dazu mehr von Gunnar Tichy.
6: Ein eindrucksvoller Nadelbaum soll es sein, mindestens 25 Meter hoch und gleichmäßig gewachsen, beschreibt die Kultur Z die Anforderungen. Auch muss er mit einem Tieflader gut erreichbar sein. Wer den Baum spendet, zahlt nichts fürs Fällen bzw. den Transport. Vorschläge werden bis zum 31. Juli angenommen. Das Bewerbungsformular gibt es auf der Webseite des Weihnachtsmarktes.
5: Auf der Bahnstrecke zwischen Döbeln und Leisnig ist heute früh ein Zug in eine große Schafherde gekracht. Von den knapp 400 Tieren wurden laut Bundespolizei mindestens 4 getötet. Viele weitere seien verletzt worden. Die Tiere waren von einer nahen Weide ausgebrochen. Mittlerweile wurden sie eingefangen und wieder eingezäunt. Kurz nach um 8 konnte die Strecke wieder freigegeben werden. Für Lkw-Fahrer soll es einfacher werden, einen Parkplatz zu finden. Ab heute gibt es den sogenannten Stellplatzinformationsdienst mit Daten von allen gut 1800 Rastplätzen. Jan-Henner Reitzer berichtet.
7: Lkw-Fahrer sollen nicht mehr lange suchen müssen und so auch schneller runter von Autobahnen und anderen Straßen, wo sie anderen im Weg rumfahren. Gespeist wird die Stellplatzsuchhilfe mit Daten aus dem Mautsystem, nahezu in Echtzeit. Ruhezeiten sollen so besser eingehalten werden können und am Ende alle Verkehrsteilnehmer profitieren von mehr Platz auf den Straßen und einer Verbesserung.

0: verbesserten Sicherheit.
1: Die Sommerferien sollten in keinem Bundesland bereits im Juni beginnen. Das fordert der Philologenverband. Die Verbandschefin begründet ihre Forderung damit, dass ein früher Start in die Ferien vor den Abschlussprüfungen Stress verursache, weil Prüfungen und Korrekturen pünktlich vor Ferienbeginn abgeschlossen sein müssten. Den frühesten Beginn der Sommerferien haben in diesem Jahr Hessen, Rheinland-Pfalz und das Saarland.
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4: Ich hoffe, Sie haben einen stressfreien, einen angenehmen Dienstag. Die Temperaturen sind auf jeden Fall sehr angenehm. Auf bis zu 24 Grad geht's rauf bei uns in Zwickau. Ein paar mehr Wolken können aufziehen im Laufe des Tages. Eine kleinere Schauer- und Gewitterwahrscheinlichkeit gibt's auch für den heutigen Tag. Das kennen wir ja nun schon aus den letzten Tagen. Morgen der Tag eher wechselhaft, ein bisschen kühler. Und am Donnerstag, da wird's dann schon wieder freundlicher und wärmer. Und auf den Straßen haben wir eine Abstandsmessung. A72, Hofrichtung Chemnitz zwischen Zwickau Ost und Hartenstein. Ein Blitzer in der gleichen Richtung zwischen Reichenbach und Zwickau West, 130 hier. Und bei uns in Zwickau wird geblitzt auf der Wildenfelser Straße stadteinwärts, der Superblitzer.
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7: Live und in Farbe willkommen an diesem Dienstag, 2. Juni. Schön, dass Sie sich für uns entschieden haben. Gleich sind die 2000er dabei. Robbie Williams und wenig. Ach nee, Robbie Williams und viel. Davor starten wir mit Artemis. Haben Sie einen ganz schönen Dienstag mit uns. Hi.
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0: 10.12 Uhr. Wir müssen ganz kurz unterbrechen. Es gibt eine Sofortmeldung vom Verkehrsdienst. Miri, bitte.
1: Genau, wir haben leider einen Falschfahrer. Und zwar auf der B2 zwischen Kreuz Leipzig Süd und der Coburger Straße. Dort bitte nicht überholen. Ganz besonders vorsichtig fahren. Ein Falschfahrer auf der B2 zwischen Kreuz Leipzig Süd und der Coburger Straße. Passen Sie bitte gut auf sich auf.
0: Dankeschön, Miri.
1: Gerne.

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schönen Dienstag mit uns. Fans von Celine Dion müssen sich den Mittwoch dick im Kalender anstreichen. Da startet nämlich der Vorverkauf für 10 Zusatzkonzerte von Celine Dion in Paris. Viele Fans sind nämlich für die Konzerte im Herbst leer ausgegangen. Ja, inzwischen ist es leichter, im Internet die Liebe des Lebens zu finden, als Tickets für ein Celine Dion-Konzert.

0: Zwei Minuten nach 10:45. In knapp 3 Stunden startet die Mission WM-Titel so richtig für die deutsche Nationalmannschaft. Dann nämlich um 13.35 Uhr startet der Flieger nach Chicago in den USA. Und alle Themen dieses Tages gleich für Sie in unsere Nachrichten um 10:45 Uhr.
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2: Mit Tina Warnowski. Guten Tag. Im Süden des Landkreises soll eine neue Stromtrasse gebaut werden. Es geht um eine 110 Kilovolt Hochspannungsleitung vom Vogtland nach Kirchberg.
3: Ja, damit soll eine Netzlücke geschlossen und die Versorgungssicherheit gewährleistet werden, wie Mitnetz Strom mitteilte. Morgen und am Donnerstag gibt es dazu Einwohnerversammlungen in Kirchberg und in Oberkrienitz. Man wolle transparent über den aktuellen Fortschritt des Projektes vor dem anstehenden Planfeststellungsverfahren informieren, so eine Sprecherin. Die Unterlagen zur Raumverträglichkeitsprüfung liegen bereits in den betroffenen Gemeinden aus. Janis Müller, Nachrichtenredaktion.
2: Der Strom, der auf dem Dach des Sparkassen-Arena-Parkplatzes gewonnen wird, kann jetzt auch gespeichert werden. Die ZEV hat zwei leistungsfähige Batteriespeicher angeschlossen. So wird der Energieversorgungsgrad der Arena auf rund 80% gesteigert. Bei den Speichern handelt es sich um Module, die ursprünglich für E-Autos gefertigt, aber aufgrund von Überproduktion nicht verbaut wurden. Sachsen sucht seine Tourismushelden 2026. Ab sofort werden dafür Vorschläge entgegengenommen. Eine Jury wählt die Sieger aus. Der Landestourismusverband sucht Menschen, die mit Leidenschaft, Engagement und Können dafür sorgen, dass Gäste sich in Sachsen willkommen fühlen. Nominiert werden können Einzelpersonen oder Teams in insgesamt 7 Kategorien. Alle Infos und den Link für die Nominierung gibt's bei uns im Netz. Die Sommerferien sollten grundsätzlich erst im Juli starten. Das fordert der Deutsche Philologenverband. Hintergrund sind die Abi-Prüfungen. Die Lehrer finden, dass der Zeitdruck bei einem früheren Ferienbeginn einfach zu groß ist. Tanja Wagner berichtet.
4: Schriftliche Abi-Prüfungen, mündliche kurz darauf und dann noch mögliche Nachprüfungen. Das alles zeitlich bis Ferienbeginn hinzubekommen, setzt

0: Schüler und Prüfer unter Stress, sagen die Lehrer. Auch sei es ungerecht, wenn manche einfach länger Zeit hätten, sich aufs Abi vorzubereiten.
1: In Deutschland leben so viele Menschen in Armut wie seit 6 Jahren nicht mehr. Das teilte der Paritätische Wohlfahrtsverband mit. Mehr als 13 Millionen Menschen waren letztes Jahr betroffen. Das sind rund 16% der Bevölkerung. Während in Bayern mit etwa jeder 8. Person bundesweit am wenigsten Menschen in Armut leben, betrifft es in Bremen wiederum mehr als jeden 4.
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4: Ja, also es sieht doch sehr, sehr schön aus bei uns in Zwickau heute Morgen oder heute zum Tagesstart. Ziemlich viel Blau am Himmel und ab und zu tauchen ein paar niedlich aussehende Schäfchenwolken auf. Die können sich allerdings verdichten im Laufe des Tages. Und das ist der kleine Wermutstropfen, dass es eben an diesem eigentlich schönen Tag auch eine kleinere Schauer- und Gewitterwahrscheinlichkeit gibt. 24 Grad die Höchstwerte. Heute Morgen der Tag wird ein bisschen wechselhafter, ein bisschen kühler. Am Donnerstag wird es dann aber schon wieder freundlicher. Und auf den Straßen haben wir ein paar Blitzer. Muldestraße statt einwärts, Wildenfelser Straße statt einwärts, Bockwar Richtung Zwickau und A72 Richtung Chemnitz zwischen Reichenbach und Zwickau West.
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7: Live von den Farbe am Dienstag. Miri hatte im Wetter- und Verkehrsstudio alles im Blick, was wichtig werden könnte. Wenn es was ganz Dringendes gibt, melden wir uns sofort. Ansonsten ist jetzt erstmal Start für die nächste Hit-halbe Stunde. Gleich mit Zweiraumwohnung und 36 Grad Sommersound vom Feinsten. Davor starten wir mit Dasha und Austin um 6:11 Uhr.
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0: Mit Toploader bringen wir Sie flott durch den Job an diesem Dienstag. Wir haben 10 Minuten vor 11:30. Miri versorgt Sie gleich mit einem ganz frischen Wetter- und Straßenupdate. Und danach gibt's das nächste musikalische Highlight bei uns. Ursprünglich aus dem Soundtrack zu Eiskalte Engel, das die neue Version von Gamper und The Donny zusammen mit der wunderbaren Stimme von Emily Roberts. Bittersweet Symphony hören wir uns gleich an.
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2: Naja, ein paar Wolken sind unterwegs bei uns in Zwickau. Die sehen aber schön aus, finde ich. Herrlich viel Blau gibt's auch und etwas Sonnenschein zum Tagesstart. Vor allem später kann sich's Stück für Stück zuziehen. Eine kleinere Schauer- und Gewitterwahrscheinlichkeit gibt's für den heutigen Tag. Die Temperaturen sind aber sehr angenehm. Auf bis zu 24 Grad geht's rauf. Morgen der Tag wird ein bisschen wechselhafter, ein bisschen kühler vielleicht auch. Und der Donnerstag wird dann wieder freundlich und auch wärmer. Und auf den Straßen, da wird geblitzt. Auf der Multestraße statt ein der Wildenfelser Straße statt einwärts, B93 Schedewitz an der Kirche statt einwärts und A72 Hofrichtung Chemnitz zwischen Reichenbach und Zwickau West.
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5: Und jetzt mit deinem Lied und Bittersweet Symphony, das sind die nächsten zwei bei uns.

0: Ich hoffe, du hörst mich hier beim Lieblingsradio am Dienstag. Wir haben es ja spätestens nach der letzten Jahresabrechnung für den Strom geahnt. Wir sind, was die Strompreise angeht, ganz weit oben. Weltweit sind vor uns nur noch Bermuda-Inseln und Irland. Dann kommen schon wir mit etwa 39 Cent pro Kilowattstunde. Eine durchschnittliche vierköpfige Familie bei uns bezahlt im europäischen Schnitt also bis zu 500 Euro mehr im Jahr. Da wird bei einigen der Sparfuchs hellwach, bei Ihnen möglicherweise auch. Dann werden Sie die Stromspartipps, die mein lieber Kollege Axel Metz zusammengetragen hat, bestimmt interessieren.
1: Naja, dass die Kühlschranktemperatur von 5 auf 7 Grad stellen den Verbrauch um 6% senkt oder die Buntwäsche statt mit 60 nur mit 30 Grad genauso sauber wird, aber fast 70% weniger Strom braucht, das wissen wir ja eigentlich. Ja. Ein Stromsparhack hat mich überrascht. Es wird ja gern im Netz rum erzählt, dass es Strom spart, wenn man das Nudelwasser im Wasserkocher zum Sprudeln bringt und dann in den Topf auf dem Herd gießt und dort zu Ende kocht. Diese Methode verbraucht sogar etwas mehr Strom. Der Wasserkocher ist zwar an sich effizienter, aber durch das Umfüllen in den kalten Topf und die größere Wassermenge beim Nudelnkochen entstehen Wärmeverluste und die brauchen mehr Strom,

0: bis auf dem Herd das Wasser wieder kocht. Am effektivsten ist es, Topf mit Deckel gleich auf den Herd zu stellen, nur so viel Wasser zu nehmen, dass die Nudeln gerade so bedeckt sind und wenn das Wasser kocht, den Herd ausschalten, wenn die Nudeln im Topf drin sind. Deckel drauf ziehen lassen, so spart man bis zu 30% Strom.
1: Spannende Stromspartipps von meinem lieben Kollegen Axel Metz. Dankeschön. Wir haben nur einen Wunsch. Bitte sparen Sie nicht beim Strom für das Lieblingsradio.

frisch bei uns. Turn the lights off. Wir haben es heute früh schon bei André und die Morgenmädels gehört. Vor 80 Jahren wurde die italienische Republik gegründet. Der erste Artikel der Verfassung lautet übrigens: Lege nie, niemals Ananas auf eine Pizza.

0: Es ist 12:12. Für Lkw-Fahrerinnen und Fahrer soll es einfacher werden, einen Parkplatz zu finden mit einem neuen Stellplatz-Informationsdienst. Wir haben gleich alle Themen dieses Tages für Sie in unseren Nachrichten um 10:12.
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10: Mit Tina Warnowski. Guten Tag. Neben dem Freizeitzentrum Marienthal gab es gestern am Kindertag viele Angebote für Mädchen und Jungen. Am Rande des Getümmels kam es zum ersten Spatenstich für die Umgestaltung der Parkanlage. Bis Ende kommenden Jahres wird sie erweitert und erhält unter anderem eine Sport- und Spielfläche und einen Mehrzweckplatz. Dort soll auch der Wochenmarkt stattfinden. Investiert werden 3,2 Millionen Euro. Mitten im Sommer wird der Baum für den nächsten Weihnachtsmarkt in Zwickau gesucht. Dazu mehr von Gunnar Tichy.
11: Ein eindrucksvoller Nadelbaum soll es sein, mindestens 25 Meter hoch und gleichmäßig gewachsen, beschreibt die Kultur Z die Anforderungen. Auch muss er mit einem Tieflader gut erreichbar sein. Wer den Baum spendet, zahlt nichts fürs Fällen bzw. den Transport. Vorschläge werden bis zum 31. Juli angenommen. Das Bewerbungsformular gibt es auf der Webseite des Weihnachtsmarktes.
10: Auf der Bahnstrecke zwischen Döbeln und Leisnig ist heute früh ein Zug in eine große Schafherde gekracht. Von den knapp 400 Tieren wurden laut Bundespolizei mindestens 4 getötet. Viele weitere seien verletzt worden. Die Tiere waren von einer nahen Weide ausgebrochen. Mittlerweile wurden sie eingefangen und wieder eingezäunt. Kurz nach 8 konnte die Strecke wieder freigegeben werden. Für Lkw-Fahrer soll es einfacher werden, einen Parkplatz zu finden. Ab heute gibt es den sogenannten Stellplatz-Informationsdienst mit Daten von allen gut 1800 Rastplätzen. Jan-Henner Reitze berichtet.
12: Lkw-Fahrer sollen nicht mehr lange suchen müssen und so auch schneller runter von Autobahnen und anderen Straßen, wo sie anderen im Weg rumfahren. Gespeist wird die Stellplatzsuchhilfe mit Daten aus dem Mautsystem, nahezu in Echtzeit. Ruhezeiten sollen so besser eingehalten werden können und am Ende alle Verkehrsteilnehmer profitieren von mehr Platz auf den Straßen und einer verbesserten Sicherheit.
10: Die Sommerferien sollten in keinem Bundesland bereits im Juni beginnen. Das fordert der Philologenverband. Die Verbandschefin

0: begründet ihre Forderung damit, dass ein früher Start in die Ferien vor den Abschlussprüfungen Stress verursache, weil Prüfungen und Korrekturen pünktlich vor Ferienbeginn abgeschlossen sein müssten. Den frühesten Beginn der Sommerferien haben in diesem Jahr Hessen, Rheinland-Pfalz und das Saarland.
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3: Einen wunderbaren Dienstag mit ziemlich angenehmem Wetter geht's in den Tag hinein. Also heute zum Tagesstart und in den Mittagsstunden ist es wirklich schön. Es gibt viel Blau am Himmel, etwas Sonnenschein und angenehm milde Temperaturen, 24 Grad die Höchstwerte. Morgen der Tag dann etwas wechselhafter, da wird's auch ein bisschen kühler werden und am Donnerstag wird's schon wieder freundlich. Und gucken wir noch auf die Straßen, da wird geblitzt auf der Muldestraße stadteinwärts, der Wildenfelser Straße stadteinwärts, der B93 Schedewitz an der Kirche stadteinwärts und A72 Hof Richtung Chemnitz zwischen Reichenbach und Zwickau West. Achtung, das ist eine 130er-Zone hier.
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5: Live am Dienstag, jetzt sind Sie bestens informiert, was alles wichtig ist an diesem 2. Juni. Dann gibt's jetzt die nächste Hithalbe Stunde für eine entspannte Mittagspause hoffentlich. Gleich mit Beyoncé und Halo. Und davor starten wir mit Huntrix und Golden. Schön, dass Sie dabei sind. Hi, hi.
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0: ist es in 9:09. Jetzt mit unserer tierischen Geschichte des Tages. Wer mit seiner Katze im Bett liegt, hat oft eine deutlich schlechtere Schlafqualität, haben Forscher der Universität Utrecht herausgefunden. Und sie warnen davor, dass Katzen oft Flöhe und Bakterien mit ins Bett bringen. Also ganz ehrlich, es gibt deutlich angenehmere Wege, um im Bett mal wieder ein bisschen Kribbeln zu spüren. Wir machen gleich weiter, unter anderem mit Madcon und Glow. Das und noch viel mehr gleich bei uns.
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0: frischer Sound von Holly Humberstone und Love Somebody für ihren Dienstag.
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2: Ein großes Dankeschön, weil es gibt so viel Engagement bei uns im Freistaat, bei uns in Sachsen. Das Thema Heimkinderfahrt. Ganz viele Biker treffen sich und fahren dann mit Kinderheimkindern durch die Gegend und bereiten denen einen ganz, ganz schönen Tag. Jetzt am kommenden Wochenende, am Samstag, da werden auch Kinder der Kindereiche dabei sein, also im Zuge unserer Herzenssache. Zum ersten Mal übrigens Christine auch dabei, auf dem Bike, also auf dem Dreirad. Also jetzt nicht für Kleine, sondern so ein großes Dreirad.
3: Ja. Die vorne oder hinten?
2: Sie sitzt vorne, sie fährt. Sie ist heute zum ersten Mal mit dem Bike, also mit dem Motorrad zur Arbeit gefahren.
4: Jetzt kommt sie ganz komisch. Lästert ihr schon wieder?
2: Ich finde das toll.
4: Macht euch nicht lustig über mich.
2: Das Ding ist wirklich pinkfarben, ja?
4: Ja.
2: Also Christine erkennt man immer dran, wenn sie mit diesem Ding ankommt, mit diesem pinkfarbenen Dreirad.
4: Hello Kitty.
2: Ja, dass
4: das
2: immer
4: ist,
2: erst mal
4: irgendeine
2: Menschentraube anfängt laut zu lachen. Ja, und wenn du das siehst, dann wissen, jetzt kommt gleich die Christine.
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0: Es ist 12:45 in Westerland auf Sylt. Ist gestern Abend ein 30 Meter langes Betonvordach auf den Gehweg gestürzt. Und wir haben gleich alle Themen dieses Tages für Sie in unsere Nachrichten um 12:50.
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9: Mit Tina Warnowski. Guten Tag. Im Süden des Landkreises soll eine neue Stromtrasse gebaut werden. Es geht um eine 110 Kilovolt Hochspannungsleitung vom Vogtland nach Kirchberg.
10: Ja, damit soll eine Netzlücke geschlossen und die Versorgungssicherheit gewährleistet werden, wie Mitnetz Strom mitteilte. Morgen und am Donnerstag gibt es dazu Einwohnerversammlungen in Kirchberg und in Oberkrienitz. Man wolle transparent über den aktuellen Fortschritt des Projektes vor dem anstehenden Planfeststellungsverfahren informieren, so eine Sprecherin. Die Unterlagen zur Raumverträglichkeitsprüfung liegen bereits in den betroffenen Gemeinden aus. Janis Müller, Nachrichtenredaktion.
9: Der Strom, der auf dem Dach des Sparkassen-Arena-Parkplatzes gewonnen wird, kann jetzt auch gespeichert werden. Die ZEV hat 2 leistungsfähige Batteriespeicher angeschlossen. So wird der Energieversorgungsgrad der Arena auf rund 80% gesteigert. Bei den Speichern handelt es sich um Module, die ursprünglich für E-Autos gefertigt, aber aufgrund von Überproduktion nicht verbaut wurden. Sachsen sucht seine Tourismushelden 2026. Ab sofort werden dafür Vorschläge entgegengenommen. Eine Jury wählt die Sieger aus. Der Landestourismusverband sucht Menschen, die mit Leidenschaft, Engagement und Können dafür sorgen, dass Gäste sich in Sachsen willkommen fühlen. Nominiert werden können Einzelpersonen oder Teams in insgesamt 7 Kategorien. Alle Infos und den Link für die Nominierung gibt's bei uns im Netz. Die Sommerferien sollten grundsätzlich erst im Juli starten. Das fordert der Deutsche Philologenverband. Hintergrund sind die Abi-Prüfungen. Die Lehrer finden, dass der Zeitdruck bei einem früheren Ferienbeginn einfach zu groß ist. Tanja Wagner berichtet.
11: Schriftliche Abi-Prüfungen, mündliche kurz darauf und dann noch mögliche Nachprüfungen. Das alles zeitlich bis Ferienbeginn hinzubekommen, setzt Schüler und Prüfer unter Stress, sagen die Lehrer. Auch sei es ungerecht, wenn manche einfach länger Zeit hätten, sich aufs Abi vorzubereiten.
9: In Deutschland leben so viele Menschen in Armut wie seit 6 Jahren nicht mehr. Das teilte der Paritätische Wohlfahrtsverband mit. Mehr als 13 Millionen Menschen waren letztes Jahr betroffen. Das sind rund 16% der Bevölkerung. Während in Bayern mit etwa jeder 8. Person bundesweit am wenigsten Menschen in Armut leben, betrifft es in Bremen wiederum mehr als jeden 4.
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13: Es ziehen immer mehr dicke Wolken rein in Zwickau. Stadt und Land bleibt es allerdings erstmal noch trocken bei bis zu 24 Grad. Später dann am Abend kann es schauern oder auch gewittern bis in die Nacht hinein. Die Temperaturen gehen runter auf etwa 13 Grad. Morgen dann nur noch 19 Grad. Viele Wolken und es kann zeitweise regnen. Am Donnerstag dann schon wieder meist trocken bis zu 22 Grad. Der Freitag dann wieder durchwachsen mit Regenschauern bei 17 Grad. Keine Probleme im Moment bei uns im Stadtverkehr. Es blitzt auf der A72 Chemnitz in Richtung Hof vor der Abfahrt Reichenbach. Kommen Sie gut und sicher an Ihr Ziel.
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0: Live von den Faber an diesem 2. Juni. Die nächste halbe Stunde startet jetzt mit Musi von Shabusi und das um 6 Minuten vor Mainz. Schön, dass Sie dabei sind. Hi, hi.
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Viele träumen auf jeden Fall von einer niedrigeren Stromrechnung. Wir sind, was die Strompreise angeht, ziemlich weit oben, sozusagen Vize-Europameister mit etwa 39 Cent im Schnitt für die Kilowattstunde. Nur Irland ist noch einen Cent teurer. Wir schauen uns heute Tipps zum Stromsparen an. Wie ist es eigentlich mit dem Ladegerät vom Handy, das immer in der Steckdose bleibt, weil es so bequem ist? Aufs Jahr gerechnet kommt es dadurch zu etwa 2,5 Kilowattstunden Mehrverbrauch. Das entspricht etwa einem Euro.

0: Wir wünschen Ihnen einen beautiful day heute, 2:09. Es ist auf jeden Fall nochmal ein Sommertag heute. Wir checken gleich die aktuelle Wetter- und Straßenlage. Ich wünsch dir noch und danach warten schon Glasballenspiel auf uns. Geiles Leben. Das und noch ganz viel mehr gleich.
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18: Im Laufe des Nachmittages ziehen immer mehr Wolken zu uns rein und erst am Abend kann es schauern oder gewittern. Bei uns in Zwickau Stadt und Land Höchsttemperaturen erreichen 24 Grad. Die Nacht dann mit zeitweisen Schauern und auch mit Gewittern. Temperaturen etwa 13 Grad. Morgen dann kühler, maximal noch 9.

0: 19 Grad und da kann es zeitweise regnen. Es gibt Baustellenstau auf der B101 zwischen Annaberg-Buchholz und Schwarzenberg in beiden Richtungen, bis zu 10 Minuten Zeitverlust. Und dann noch ein Blitzer auf der A72 Chemnitz Richtung Hof, kurz vor der Abfahrt Reichenbach. Staus und Blitzer melden Sie kostenlos an die 0-3x800 und die 4.
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3: Mit Ihnen und jetzt auch mit Glasperlenspiel und geiles Leben.

einfach nur wunderschön. Vanessa Carlton, 1000 Miles am Dienstag. 13.33 Uhr, gleich ist es soweit. Um 13.35 Uhr startet am Flughafen Frankfurt-Main am Terminal 1 der Lufthansa Airbus Wuppertal zu seinem Linienflug nach Chicago. An Bord die deutsche Fußballnationalmannschaft. Mein erster Gedanke war, die Mannschaft fliegt Linie. Ja, seit 2022 schon gibt es keine Extraflieger mehr, aber schön haben es die Fußballer trotzdem. Die Plätze der Spieler und Offiziellen in der First, Business und Premium Economy Class sind exklusiv für die Mannschaft reserviert. Da lassen sich viele Sitze in extra Longbetten verwandeln, wenn man schon ein bisschen vorschlafen will, bis der Flieger in den USA landet. Das Menü für heute übrigens auf den Premium-Plätzen: Teriyaki Lachsfilet, eine geschmorte Aubergine oder ein Rinderfilet in Cognac-Pfeffersoße. In der Touristenklasse gibt es übrigens Hühnchen mit Barbecue-Soße oder Gemüsecurry, aber auch Spaghetti-Eismus. Also alleine schon dafür würde ich mich natürlich auf die billigen Plätze setzen.

0: ist ganz frisch bei uns. Bibi Rexha und New Religion. Und gleich übernimmt auch ein ganz frischer Roman Knoblauch.
1: Was heißt denn hier ganz frisch? Du hast in mein Programm gelinkt, du weißt, dass es heute um Strom sparen und um Eis essen geht.
0: Herrlich, da freuen wir uns drauf. Ich bin Marcel Wenzke, wünsche Ihnen ganz viel Spaß mit Roman. Tschüss und wir hören uns.

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5: Mit Sandra Petzold, guten Tag. Für 3,2 Millionen Euro wird der Park neben dem Freizeitzentrum Marienthal umgestaltet. Gestern Nachmittag war Start mit dem symbolischen Spatenstich. Gartenamtsleiter Jörg Vogtsberger sagte uns, wie der Park in anderthalb Jahren aussehen soll.
6: Der Park wird viel grüner sein als jetzt. Wir werden einige Brachen, die sich im Osten an der Dönerstraße, aber auch hier oben an der Julius-Seifert-Straße befinden, mit in den Park integrieren. Es wird eine Mehrzweckfläche geben, wo auch der Wochenmarkt dann stattfinden wird. Und es gibt sehr viele Spiel- und Freizeitangebote im Gelände selbst.
5: Auf der Bahnstrecke zwischen Döbeln und Leisnig ist heute früh ein Zug in eine große Schafherde gekracht. Von den knapp 400 Tieren überlebten mindestens 4 den Zusammenstoß nicht, hieß es von der Bundespolizei. Viele weitere seien verletzt worden. Die Tiere waren von einer nahen Weide ausgebrochen. Dort hatte es vorher vermutlich einen Wildtierangriff gegeben. Die Europäische Union verschärft ihre Migrationspolitik. Vertreter von Europaparlament und Mitgliedstaaten haben beschlossen, sogenannte Rückkehrzentren in Drittstaaten zu ermöglichen. Dadurch soll es mehr Abschiebungen geben. In diese Zentren außerhalb der EU sollen abgelehnte Asylbewerber kommen, die nicht in ihre Herkunftsländer zurückgebracht werden können. Bei massiven russischen Raketen- und Drohnenangriffen auf die Ukraine sind in der vergangenen Nacht mindestens 13 Menschen getötet worden, darunter auch ein Kleinkind. Allein in der Hauptstadt Kiew, die erneut Hauptziel der Angriffe war, gab es nach Angaben von Bürgermeister Vitali Klitschko mindestens 4 Todesopfer. Russland hat nach Angaben der Ukraine über 70 Raketen und mehr als 650 Drohnen eingesetzt. Der Deutsche Philologenverband fordert, dass die Sommerferien überall frühestens im Juli beginnen. Ein vorzeitiger Start in die Ferien verursache vor den Prüfungen Stress, denn Klausuren und Korrekturen müssten pünktlich vor der Urlaubszeit abgeschlossen sein, so die Lehrer. Die frühesten Sommerferien gibt es in diesem Jahr in Hessen, Rheinland-Pfalz und dem Saarland. Mitten im Sommer wird der Baum für den nächsten Weihnachtsmarkt hier in Zwickau gesucht. Ein eindrucksvoller Nadelbaum soll es sein, mindestens 25 Meter hoch und gleichmäßig gewachsen, beschreibt die Kultur Z die Anforderungen. Das Bewerbungsformular gibt es auf der Webseite des Weihnachtsmarktes.
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8: Heute Nachmittag wolkig, meist trocken, in der Nacht leichter Regen, vereinzelt sind auch Gewitter möglich, Tiefstemperaturen zwischen 16 und 12 Grad. Morgen zieht der Regen ostwärts ab, danach lockert's auf, später sind wieder Schauer und einzelne Gewitter möglich, 17 bis 21 Grad. Donnerstag wird's wärmer, bis 25 Grad, von Westen Schauer mit starken Böen und vereinzelt auch Gewittern. Der Blick auf die Straßen, A4, Chemnitz Richtung Dresden, 2 Kilometer Stau zwischen Chemnitz Mitte und Chemnitz Glöser, 10 Minuten dauert es länger. Geblitzt wird auf der B93 zwischen Zwickau und Krossen. Staus und Blitzer bitte melden, Nummer ist kostenlos, 03x800 und die 4.
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10: Sehen Sie, da sind wir doch schon wieder mittendrin im Dienstagnachmittag. Heute noch mal ein bisschen Sonne tanken am Morgen. Wir haben es gerade gehört, wird es ein bisschen kühler, ein bisschen unbeständiger. Da brauchen wir unter anderem auch den Regenschirm. Und damit uns jetzt nicht langweilig wird oder dass wir irgendwie in eine Depri-Phase rutschen, spielen wir Musik, die gute Laune macht. Gleich mit Rednecks, The Spirit of the Heart. Vorher gibt es die Jungs von Linkin Park und

0: Nico Santos ist die aktuelle Stimme aus der Eiswerbung. War schon cool, darauf angehauen zu werden, oder?
1: Ich habe eine WhatsApp bekommen. Ey Nico, hast du einen Bezug zu Eis? Ich so, Bezug? Wenn ich in meinen Kühlschrank angucke, dann sehe ich da Dolomiti, Flutschfinger, Calippo bin ich eh, also das ist meine Jugend. Ja, es war für mich ehrlicherweise eine Ehre, weil Like Ice and Sunshine kennt in Deutschland einfach jeder Mensch.
0: Ja, Werbung wirkt auch beim Speiseeis sogar mit Langfristeffekt. Das Original Like Ice in the Sunshine ist vor mittlerweile 40 Jahren veröffentlicht worden. Und das hören wir jetzt. Das ist der Sound für Zwickau Stadt und Land. 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

0: So, die Jungs von Imagine Dragons eröffnen den Dienstagnachmittag mit Liar. Radio gleich immer Mr. Gute Laune himself. Der macht richtig viel Freude, Kamerad, mit seinem aktuellen Hit Hug Yourself. Ja, klingt gut. Das ist der Sound für Zwickau Stadt und Land. Gleich gibt's mehr davon.
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3: Heute Nachmittag wolkig, meist trocken, in der Nacht leichter Regen, vereinzelt sind auch Gewitter möglich, Tiefsttemperaturen zwischen 16 und 12 Grad. Morgen zieht der Regen ostwärts ab, danach lockert's auf, später sind wieder Schauer und einzelne Gewitter möglich, 17 bis 21 Grad. Donnerstag wird's wärmer, bis 25 Grad, von Westen Schauer mit starken Böen und vereinzelt auch Gewittern. Auf den Straßen derzeit keine größeren Störungen. Geblitzt wird auf der B93 zwischen Zwickau und Crossen an der Schallschutzmauer bei Tempo 100 kurz vor der Abfahrt Crossen und in Chemnitz auf der B74 am Ortsausgang Richtung Zschopau. Wir wünschen eine gute Fahrt.
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5: So ist es, das ist Ihr Lieblingsradio jetzt mit Tiesto.

0: Herzenswunsch von Callum Scott, einmal mit Whitney Houston ein Duett zu singen und die Erben von I Wanna Dance With Somebody, die musikalische Erben, haben ihm diesen Wunsch erfüllt. Hier ist ihr Sommerradio an diesem Dienstagnachmittag gleich mit Klingon und Jubel. Vorher hören wir mal rein, was denn André und die Morgenmädels heute Morgen wieder für Spaß hatten.
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3: Hallo.
2: Erzähl mal, was haben wir denn heute zu erwarten?
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2: 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Entschuldige, ich wollte dich nicht unterbrechen. 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
3: Also für Menschen wie uns, die wir keine Drogen nehmen, nicht schwer trinken oder sonst was tun, ist es schon echt, also da, wenn man gesagt, ich habe heute mal gesessen, dann wirst du schon angeguckt, oder?
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0: Gemeinsames, sehr erfolgreiches Projekt von Adelta Will zusammen mit Cassandra Steen und Stadt. Gleich geht's weiter mit Gossip, Move in the Right Direction und dann wird geknutscht mit Sixpence None the Richer, Kiss Me. Das und vieles mehr in der nächsten Stunde.
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2: Mit Sandra Petzold, guten Tag. Für 3,2 Millionen Euro wird der Park neben dem Freizeitzentrum Marienthal umgestaltet. Gestern Nachmittag war Start mit dem symbolischen Spatenstich. Gartenamtsleiter Jörg Vogtsberger sagte uns, wie der Park in 1,5 Jahren aussehen soll.
3: Der Park wird viel grüner sein als jetzt. Wir werden einige Brachen, die sich im Osten an der Dönerstraße, aber auch hier oben an der Julius-Seifert-Straße befinden, mit in den Park integrieren. Es wird eine Mehrzweckfläche geben, wo auch der Wochenmarkt dann stattfinden wird. Und es gibt sehr viele Spiel- und Freizeitangebote im Gelände selbst.
2: Auf der Bahnstrecke zwischen Döbeln und Leisnig ist heute früh ein Zug in eine große Schafherde gekracht. Von den knapp 400 Tieren überlebten mindestens 4 den Zusammenstoß nicht, hieß es von der Bundespolizei. Viele weitere seien verletzt worden. Die Tiere waren von einer nahen Weide ausgebrochen. Dort hatte es vorher vermutlich einen Wildtierangriff gegeben. Die Europäische Union verschärft ihre Migrationspolitik. Vertreter von Europaparlament und Mitgliedstaaten haben beschlossen, sogenannte Rückkehrzentren in Drittstaaten zu ermöglichen. Dadurch soll es mehr Abschiebungen geben. In diese Zentren außerhalb der EU sollen abgelehnte Asylbewerber kommen, die nicht in ihre Herkunftsländer zurückgebracht werden können. Bei massiven russischen Raketen- und Drohnenangriffen auf die Ukraine sind in der vergangenen Nacht mindestens 13 Menschen getötet worden, darunter auch ein Kleinkind. Allein in der Hauptstadt Kiew, die erneut Hauptziel der Angriffe war, gab es nach Angaben von Bürgermeister Vitali Klitschko mindestens 4 Todesopfer. Russland hat nach Angaben der Ukraine über 70 Raketen und mehr als 650 Drohnen eingesetzt. Der Deutsche Philologenverband fordert, dass die Sommerferien überall frühestens im Juli beginnen. Ein vorzeitiger Start in die Ferien verursache vor den Prüfungen Stress, denn Klausuren und Korrekturen müssten pünktlich vor der Urlaubszeit abgeschlossen sein, so die Lehrer. Die frühesten Sommerferien gibt es in diesem Jahr in Hessen, Rheinland-Pfalz und dem Saarland. Mitten im Sommer wird der Baum für den nächsten Weihnachtsmarkt hier in Zwickau gesucht. Ein eindrucksvoller Nadelbaum soll es sein, mindestens 25 Meter hoch und gleichmäßig gewachsen, beschreibt die Kultur Z die Anforderungen. Das Bewerbungsformular gibt es auf der Webseite des Weihnachtsmarktes.
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5: Wolke hier in Zwickau, Stadt und Land. In der Nacht leichter Regen, vereinzelt sind auch Gewitter möglich. Tiefstemperaturen zwischen 16 und 12 Grad. Morgen zieht der Regen ostwärts ab, danach lockert's auf. Später sind wieder Schauer und einzelne Gewitter möglich. 17 bis 21 Grad. Donnerstag wird's wärmer, bis 25 Grad. Von Westen Schauer mit starken Böen und vereinzelt auch Gewittern. Auf der B173 freilaufende Hunde zwischen Falkenau und Abzweig Schönerstadt. Geblitzt wird auf der B93 zwischen Zwickau und Crossen an der Schallschutzmauer bei Tempo 100 und am Ortsausgang Chemnitz auf der B74 Richtung Zschopau. Gute Fahrt!
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7: Jetzt wird's gleich medizinisch bei uns. Morgen informieren Ärzte auf dem Hauptmarkt über Ursachen und Behandlung von Diabetes, Bluthochdruck und Nierenerkrankungen. Und Sie können sich auch gleich durchchecken lassen. Ab wann? Sagen wir Ihnen um, kurz nach

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1: Hallo, ich bin Gunnar Tichy. Morgen wird der Hauptmarkt zur Anlaufstelle für Ihre Gesundheit. Von 10 bis 16 Uhr macht der rote Infobus der bundesweiten Aufklärungskampagne Herzenssache Lebenszeit bei uns halt. Mediziner und Fachpersonal des HBK bieten Ihnen die Möglichkeit, sich kostenlos und unkompliziert durchchecken zu lassen. Sie können ohne Anmeldung vorbeikommen und vor Ort Ihren Blutdruck und Blutzucker messen lassen. Denn Diabetes, Bluthochdruck und mögliche Nierenerkrankungen sind Gesundheitsrisiken, die oft lange unbemerkt bleiben. Ziel ist es, diese Erkrankungen frühzeitig zu erkennen. Privatdozent Dr. Jens Gerd, Chefarzt am HBK, und sein Team stehen für persönliche Gespräche und zur Beratung zu Ihren individuellen Risikofaktoren bereit. Also machen Sie Ihre Gesundheit zur Herzenssache morgen von 10 bis 16 Uhr auf dem Hauptmarkt hier in Zwickau.
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0: Alex Warren. Forever Dreams. Klingt gut, ist gut und gibt's gleich in voller Länge.
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3: Wolkig hier in Zwickau, Stadt und Land. In der Nacht leichter Regen, vereinzelt sind auch Gewitter möglich. Tiefstemperaturen zwischen 16 und 12 Grad. Morgen zieht der Regen ostwärts ab, danach lockert's auf. Später sind wieder Schauer und einzelne Gewitter möglich. 17 bis 21 Grad. Donnerstag wird's wärmer, bis 25 Grad. Von Westen Schauer mit starken Böen und vereinzelt auch Gewittern. Der übliche Nachmittagsverkehr auf den Straßen, außerdem ein Unfall in Reichenbach im Vogtland auf der Zwickauer Straße. Geblitzt wird auf der B93 zwischen Zwickau und Kossen an der Schallschutzmauer bei Tempo 100, in Chemnitz auf dem Südring Höhe Schopauer Straße und auf der Emilienstraße ein Superblitzer.
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7: Wir sind mittendrin im Nachmittag. Gleich schauen wir mal, ob das was los ist. Heute hier am Nachmittag, falls Sie Bock haben, vielleicht nochmal was Schönes zu unternehmen, alleine oder mit der Familie. Jetzt gibt's Musik von The Script und Hall of Fame.

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1: Lust auf Live-Musik? Der Fachbereich Popularmusik am Robert-Schumann-Konservatorium gibt heute Abend ein Konzert. Dabei präsentieren sich Solisten, die Rockband, der Jazzchor und die Jazz-Nachwuchsband. Zu hören sind Werke unter anderem von Herbie Hancock, George Gershwin, Aerosmith und der Band Wir sind Helden. Das Konzert im Robert-Schumann-Saal beginnt 19 Uhr. Matthias Kramm führt durchs Programm und der Eintritt ist frei.
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0: Mit ihrem Sommerradio geht es durch den Nachmittag. Gleich gibt es Kultmusik von Nana und Lonely und getanzt werden darf auch nach Cyril Stumbling in eine wunderbare 1-2-Tipp-Nummer. Mehr davon in der nächsten Stunde.
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10: Mit Sandra Petzold. Guten Tag.

0: Im Süden des Landkreises soll eine neue Stromtrasse gebaut werden. Es geht um eine 110 Kilovolt Hochspannungsleitung vom Vogtland nach Kirchberg, wie Mitnetz Strom mitteilte. Damit soll eine Netzlücke geschlossen und die Versorgungssicherheit gewährleistet werden. Morgen und am Donnerstag gibt es dazu Einwohnerversammlungen in Kirchberg und Oberkrenitz. Man wolle transparent über den aktuellen Fortschritt des Projekts informieren, so eine Sprecherin. Die Unterlagen zur Raumverträglichkeitsprüfung liegen bereits in den betroffenen Gemeinden aus. Der BSV Sachsen rüstet weiter auf für die kommende Saison. Heute meldete der Bundesligist, dass Nina Ramuzovic aus der Hauptstadt Montenegros Podgorica nach Westsachsen wechselt. Die 18-Jährige gilt als Top-Talent im Rückraum und hat trotz ihrer jungen Jahre bereits Erfahrung sowohl in der Champions League als auch in der montenegrinischen Nationalmannschaft gesammelt. Trainer Norman Rentsch hob vor allem ihren Ehrgeiz und ihr Spielverständnis hervor. In Tschechien haben Probebohrungen für ein mögliches Atommüllendlager begonnen, nur 60 Kilometer von der bayerischen Grenze entfernt. Am Standort Temelin soll rund 100 Meter tief gebohrt werden, um Grundwasser und Bodenbeschaffenheit zu untersuchen. Drei weitere Standorte sind im Gespräch, aber keine der Gemeinden will Endlager werden. Deshalb sind sie auch schon vor Gericht gezogen, bislang vergeblich. Wer den Kölner Dom besuchen will, muss ab dem 1. Juli Eintritt zahlen. Joshua Heise berichtet.
1: Wie das Domkapitel mitgeteilt hat, kostet das 12 Euro für Erwachsene. Kinder bis 13 Jahre kommen umsonst rein. Auch Beten bleibt kostenlos. Wer nur zum Gebet kommt, kann den Dom weiterhin über den Nordeingang gratis betreten. Mit dem Eintrittspreis soll die Instandhaltung der berühmtesten deutschen Kirche finanziert werden.
0: Die Wahl zum vogtländischen Wort des Jahres stößt auf große Resonanz. Über 800 Leute haben sich bereits an der Online-Abstimmung beteiligt. Knapp 3 Wochen geht das noch, wie der Vogtlandkreis mitteilte. Zur Wahl stehen dieses Jahr 6 Begriffe, darunter zum Beispiel Griegenifte für grüne Klöße, Babuschen für alte Hausschuhe oder Forzkapsel für Bett. Das Gewinnerwort wird am 21. Juni im Rahmen der Feierlichkeiten zu 30 Jahren Vogtlandkreis in Plauen bekannt gegeben.
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4: Wolkig hier in Zwickau, Stadt und Land. In der Nacht leichter Regen. Vereinzelt sind auch Gewitter möglich. Tiefsttemperaturen zwischen 16 und 12 Grad. Morgen zieht der Regen ostwärts ab. Danach lockert's auf. Später sind wieder Schauer und einzelne Gewitter möglich. 17 bis 21 Grad. Donnerstag wird's wärmer bis 25 Grad. Von Westen Schauer mit starken Böen und vereinzelt auch Gewittern. A72 Zwickau Richtung Chemnitz, 2 Kilometer Stau zwischen Stolberg West und Stolberg Nord, 5 Minuten dauert's länger. Geblitzt wird auf DB93 zwischen Zwickau und Krossen, in Chemnitz auf der Emilienstraße und in Chemnitz auf dem Südring Höhe Chopauerstraße. Wir wünschen eine gute Fahrt.
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7: Heute ist der Ich liebe meinen Zahnarzt-Tag. Da fällt mir ein, dass ich mal liebe Grüße an meine Frau Dr. Kunze schicke, die mir ja vor ein paar Wochen ganz liebevoll und zärtlich einen Backenzahn gezogen hat. Hat überhaupt nicht wehgetan, aber die Geräusche beim Zähneziehen. So, jetzt kommt eine schöne Krone drauf und dann kann der Papa auch wieder lächeln und dann blitzen die weißen Zähne aus meinem Zahnplatz, was ich hier sage. So, jetzt wird getanzt, wenn Sie Zeit, Lust und den Platz dafür haben. Hier ist Cyril und Stumbling In.

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0: 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Yeah, Sommerradio gleich mit dem aktuellen Hit von Loy, Red Eyes. Das fetzt, das ist der Sound für Zwickau Stadt und Land. Gleich gibt's mehr davon.
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4: Wolkig hier in Zwickau, Stadt und Land. In der Nacht leichter Regen, vereinzelt sind auch Gewitter möglich. Tiefsttemperaturen zwischen 16 und 12 Grad. Morgen zieht der Regen ostwärts ab, danach lockert's auf. Später sind wieder Schauer und einzelne Gewitter möglich. 17 bis 21 Grad. Donnerstag wird's wärmer, bis 25 Grad. Von Westen Schauer mit starken Böen und vereinzelt auch Gewittern. Der übliche Feierabendverkehr hier auf unseren Straßen. Geblitzt wird auf der B93 Zwickau Richtung Mosel vor der Abfahrt Kossen, auf der B73 in Schönfels und zwischen dem Kreisverkehr Neukirchen und Langenhessen. Wir wünschen eine gute Fahrt.
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5: Jo, wunderschönen Nachmittag mit Carly Rae Jepsen.

Ich hoffe, Sie sind schon ein bisschen im Feierabendmodus oder zumindest auf dem besten Weg dahin. Dann begleiten wir Sie gleich mit Udo Lindenberg und Apache 207. Komm mit! Sie haben es sicherlich heute schon bei uns gehört. In Sachen Strompreise sind wir Vize-Europameister. Nur die Iren bezahlen mehr. 40 Cent für die Kilowattstunde. Und dann kommen auch schon wir mit durchschnittlich 39 Cent die Kilowattstunde. Aber da lässt sich doch schon einiges an Strom sparen. Zum Beispiel beim 60 Grad Wäschewaschen. Bei 30 Grad, das spart 70% beim Stromverbrauch. Und falls Sie heute Abend Nudeln servieren wollen, vergessen Sie den Lifehack mit dem Nudelwasser im Wasserkocher heiß machen. Das spart keinen Strom, sondern verbraucht sogar noch etwas mehr. Am effizientesten ist es Nudelkochen, wie die Italiener das machen. Ein flacher Topf, Spaghetti reinlegen, nur so viel Wasser eingießen, dass die Nudeln bedeckt sind. Salzen, Deckel drauf und Herd anstellen. Wenn das Wasser kocht, Herd ausstellen und die Nudeln einfach so lange ziehen lassen, bis sie so sind, wie sie es gerne hätten. Die Nudeln nicht abschrecken und auch das Nudelwasser nicht gleich weggießen, das hilft später beim Soßebinden. Und wenn die Nudeln so gekocht werden, nehmen Sie die Soße auch viel besser auf. Schmeckt besser und spart auch noch bis zu 30% Strom. Und wissen Sie was? Jetzt habe ich Hunger auf Nudeln.

0: Hier ist Ihr Sommerradio mit den Jungs von Coldplay und Higher Power. Gleich in der nächsten Stunde gute Laune Musik mit Leoni, By Your Side in My Mind und Luna mit bei Lando. Das macht auch richtig Laune. Kultmusik aus den 90ern, das und mehr in der nächsten Stunde.
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2: Mit Sandra Petzold. Guten Tag. Seit Sonntagabend wird in Limbach-Oberfrohna ein Mann vermisst. Er heißt Alexander H. und ist 43 Jahre alt. Wie die Polizei mitteilte, ist der Mann dringend auf Medikamente angewiesen. Es könne daher nicht ausgeschlossen werden, dass er sich in einer medizinischen Notlage befindet. Alexander H. spricht Ukrainisch und Russisch. Ein Foto finden Sie über einen Link auf radiozwickau.de. Im Süden unseres Landkreises soll eine neue Stromtrasse gebaut werden. Es geht um eine 110 Kilovolt Hochspannungsleitung vom Vogtland nach Kirchberg.
3: Ja, damit soll eine Netzlücke geschlossen und die Versorgungssicherheit gewährleistet werden, wie Mitnetz Strom mitteilte. Morgen und am Donnerstag gibt es dazu Einwohnerversammlungen in Kirchberg und in Oberkrinitz. Man wolle transparent über den aktuellen Fortschritt des Projektes vor dem anstehenden Planfeststellungsverfahren informieren, so eine Sprecherin. Die Unterlagen zur Raumverträglichkeitsprüfung liegen bereits in den betroffenen Gemeinden aus. Janis Müller, Nachrichtenredaktion.
2: Durch das Schengen-Abkommen soll es eigentlich keine Grenzkontrollen innerhalb der EU geben. Seit Herbst 2024 finden die aber an allen

0: in deutschen Grenzen statt. Die EU-Kommission schlägt jetzt vor, sie wieder abzubauen. Stattdessen solle es selektive Kontrollen oder technische Alternativen geben. Die deutschen Kontrollen sind zuletzt bis September verlängert worden. Für Lkw-Fahrer soll es einfacher werden, einen Parkplatz zu finden. Seit heute gibt es den sogenannten Stellplatzinformationsdienst mit allen gut 1800 Rastplätzen. Jan-Henner Reitze berichtet.
1: Lkw-Fahrer sollen nicht mehr lange suchen müssen und so auch schneller runter von Autobahnen und anderen Straßen, wo sie anderen im Weg rumfahren. Gespeist wird die Stellplatzsuchhilfe mit Daten aus dem Mautsystem, nahezu in Echtzeit. Ruhezeiten sollen so besser eingehalten werden können und am Ende alle Verkehrsteilnehmer profitieren von mehr Platz auf den Straßen und einer verbesserten Sicherheit.
0: Sachsen sucht wieder seine Tourismushelden. Ab sofort werden für dieses Jahr Vorschläge entgegengenommen. Eine Jury wählt daraus dann die Sieger aus. Der Landestourismusverband sucht Menschen, die mit Leidenschaft, Engagement und Können dafür sorgen, dass Gäste sich in Sachsen willkommen fühlen. Nominiert werden können Einzelpersonen oder Teams in insgesamt 7 Kategorien. Alle Infos und den Link für die Nominierung gibt's bei uns im Netz.
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4: Wolke hier in Zwickau, Stadt und Land. In der Nacht leichter Regen, vereinzelt sind auch Gewitter möglich. Tiefsttemperaturen zwischen 16 und 12 Grad. Morgen zieht der Regen ostwärts ab, danach lockert's auf. Später sind wieder Schauer und einzelne Gewitter möglich. 17 bis 21 Grad. Donnerstag wird's wärmer, bis 25 Grad. Von Westen Schauer mit starken Böen und vereinzelt auch Gewittern. Der übliche Feierabendverkehr hier auf unseren Straßen. Geblitzt wird auf der B93 Zwickau Richtung Mosel vor der Abfahrt Kossen, auf der B173 in Schönfels und zwischen dem Kreisverkehr Neukirchen und Langenhessen. Wir wünschen eine gute Fahrt.
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7: Endspurt in Sachen Arbeit für die meisten. Für einige wird es jetzt erst einmal heißen, Sachen zusammenpacken, die Brotbüchse einpacken, ins Auto einsteigen und dann ab zur Abend- bzw. zur Nachtschicht. Egal, wo Sie uns hören, wir wünschen Ihnen ganz viel Freude. Gleich mit dem ultimativen Glückmache-Song von Pharrell Williams. Happy Luna, haben wir schon gesagt, bei Lando Sommermusik aus dem Jahre 98. Und jetzt gibt's unsere Leonie by your side.

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2: Ein großes Dankeschön, weil es gibt so viel Engagement bei uns im Freistaat, bei uns in Sachsen. Das Thema Heimkinderfahrt. Ganz viele Biker treffen sich und fahren dann mit Kinderheimkindern durch die Gegend und bereiten denen einen ganz, ganz schönen Tag. Jetzt am kommenden Wochenende, am Samstag, da werden auch Kinder der Kindereiche dabei sein, also im Zuge unserer Herzenssache. Zum ersten Mal übrigens Christine auch dabei, auf dem Bike, also auf dem Dreirad. Also jetzt nicht für kleine, sondern so ein großes Dreirad.
3: Ja. Ist sie vorne oder hinten?
2: Sie sitzt vorne, sie fährt. Sie ist heute zum ersten Mal mit dem Bike, also mit dem Motorrad zur Arbeit gefahren.
4: Oh, jetzt kommt sie ganz komisch. Lästert ihr schon wieder?
2: Ich finde das toll.
4: Macht euch nicht lustig über mich.
2: Das Ding ist wirklich pinkfarben, ja?
4: Ja.
2: Also Christine erkennt man immer dran, wenn sie mit diesem Ding ankommt, mit diesem pinkfarbenen Dreirad.
4: Hello Kitty. Ja,
2: dass immer erstmal
4: irgendeine
2: Menschentraube anfängt laut zu lachen. Ja, und wenn du das siehst, dann wirst du, jetzt kommt gleich die Christine.
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1: Herrlich, ich mag diesen Song von Revolverheld. Ich lass für dich das Licht an. Besser, wenn man sagt, ich knips für dich das Licht aus. So, gleich Michael Schulte mit seinem aktuellen Hit 5 AM. You let me out. Das ist der Sound für Zwickau Stadt und Land. Gleich mehr davon.
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12: Wolkig hier in Zwickau, Stadt und Land. In der Nacht leichter Regen. Vereinzelt sind auch Gewitter möglich. Tiefstemperaturen zwischen 16 und 12 Grad. Morgen zieht der Regen ostwärts ab. Danach lockert's auf. Später sind wieder Schauer und einzelne Gewitter möglich. 17 bis 21 Grad. Donnerstag wird's wärmer bis 25 Grad. Von Westen Schauer mit starken Böen und vereinzelt auch Gewittern. A72 Zwickau Richtung Chemnitz. Fahrzeugteile und Reifenteile zwischen Stolberg Nord und dem Rastplatz am Neukirchner Wald. Geblitzt wird auf der B93 Zwickau Richtung Mosel vor der Abfahrt Krossen, B173 in Schönfels und Wilka Haslau auf der Kirchberger Straße.
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1: Gleich bei uns das Neueste vom Sport, wie immer um

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2: Die deutsche Fußballnationalmannschaft ist mit leichter Verspätung zur Weltmeisterschaft nach Nordamerika aufgebrochen. Wegen einer Gewitterwarnung am Flughafen Frankfurt verzögerte sich der Abflug der DFB-Auswahl nach Chicago. Dort bestreitet das Team von Bundestrainer Julian Nagelsmann am Samstag die Generalprobe gegen die USA, ehe es dann am 14. Juni mit der WM gegen Curaçao losgeht. Österreich muss bei der WM auf einen seiner wichtigsten Spieler verzichten. Christoph Baumgartner von RB Leipzig zog sich beim Aufwärmen vor dem Testspiel gegen Tunesien eine Verletzung am rechten Oberschenkel zu und fällt für das Turnier aus. Für Teamchef Ralf Rangnick ist der 26-Jährige ein schwerer Verlust, da Baumgartner als Leistungsträger eingeplant war. Eine Wiedervereinigung von Pep Guardiola und Lionel Messi wird es offenbar nicht. Medienberichten zufolge hat Guardiola ein Angebot von Inter Miami abgelehnt. Statt eines Engagements in den USA soll der frühere Trainer von Manchester City nach einer Auszeit langfristig einen Posten bei einer Nationalmannschaft anstreben. Und Alexander Zverev hat bei den French Open gerade das Halbfinale erreicht, darf damit weiter auf den ersten Grand-Slam-Titel seiner Karriere hoffen. Der Hamburger setzte sich im Viertelfinale gegen den Spanier Rafael Nadal souverän in 3 Sätzen durch. Zverev ist der Topfavorit auf den Titel.

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1: So macht doch der Sommer Spaß in ihrem Sommerradio mit Marquez. Vayamos, compañeros. Jennifer Lopez hat einen neuen Song zusammen mit David Guetta. Save Me Tonight. Klingt gut, ist gut. Hören wir gleich in der nächsten Stunde.
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10: Mit Sandra Petzold. Am Freizeitzentrum Marienthal hat es ja gestern zum Kindertag viele Angebote für Mädchen und Jungen gegeben. Am Rande des Getümmels kam es zum ersten Spatenstich für die Umgestaltung der Parkanlage. Bis Ende kommenden Jahres wird sie erweitert und erhält unter anderem eine Sport- und Spielfläche und einen Mehrzweckplatz. Dort soll auch der Wochenmarkt stattfinden. Investiert werden 3,2 Millionen Euro. Der BSV Sachsen rüstet weiter auf für die kommende Saison. Heute meldete der Bundesligist, dass Nina Ramuzovic aus der Hauptstadt Montenegros Podgorica nach Westsachsen wechselt. Die 18-Jährige gilt als Top-Talent im Rückraum und hat trotz ihrer jungen Jahre bereits Erfahrung sowohl in der Champions League als auch in der montenegrinischen Nationalmannschaft gesammelt. Trainer Norman Rentsch hob vor allem ihren Ehrgeiz und ihr Spielverständnis hervor. Die Polizei hat in einem Modegeschäft im Chemnitz Center einen Mann geschnappt, der offenbar

0: offenbar für Diebstähle in ganz Sachsen verantwortlich ist. Ein Sicherheitsmitarbeiter erwischte den 54-jährigen Weißrussen gestern Nachmittag, als er zusammen mit einem Komplizen Kleidung in eine Tasche packte und in einer Umkleide die Sicherheitsetiketten entfernte. Dem Wachschutz gelang es, einen der beiden festzuhalten. Der zweite Mann konnte flüchten. Dem festgenommenen Weißrussen wird gewerbsmäßiger Diebstahl vorgeworfen. Ungarns neuer Premierminister Modyar ist heute zum Antrittsbesuch in Berlin. Dort hat er sein Engagement für Europa betont und versprochen, dass Ungarn ein konstruktiver Partner sein wird, auch in schwierigen Situationen. Außerdem will er die Aufnahme von EU-Beitrittsverhandlungen mit der Ukraine ermöglichen, wenn Kiew der ungarischen Minderheit mehr Rechte gibt, zum Beispiel Schulunterricht auf Ungarisch. Der Deutsche Philologenverband fordert, dass die Sommerferien überall frühestens im Juli beginnen. Ein vorzeitiger Start in die Ferien verursache vor den Prüfungen Stress, denn Klausuren und Korrekturen müssten pünktlich vor der Urlaubszeit abgeschlossen sein, so die Lehrer. Die frühesten Sommerferien gibt es in diesem Jahr in Hessen, Rheinland-Pfalz und dem Saarland. Die Mission Weltmeistertitel beginnt für die deutsche Fußballnationalmannschaft schon heute. Das DFB-Team ist von Frankfurt aus nach Chicago aufgebrochen. Dort findet nächsten Samstag auch das letzte Testspiel gegen Mitgastgeber USA statt. Das erste WM-Gruppenspiel für Deutschland steigt am 14. Juni gegen Curaçao.
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3: Wolkig hier in Zwickau, Stadt und Land. In der Nacht leichter Regen, vereinzelt sind auch Gewitter möglich. Tiefstemperaturen zwischen 16 und 12 Grad. Morgen zieht der Regen ostwärts ab, danach lockert's auf. Später sind wieder Schauer und einzelne Gewitter möglich. 17 bis 21 Grad. Donnerstag wird's wärmer, bis 25 Grad. Von Westen Schauer mit starken Böen und vereinzelt auch Gewittern. Feierabendverkehr auf den Straßen, aber keine größeren Störungen. Geblitzt wird auf der B93 Zwickau Richtung Mosel vor der Abfahrt Krossen, B73 in Schönfels und Wilka-Haslau auf der Kirchberger Straße. Radio Zwickau wünscht eine gute Fahrt.
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6: Hautkrebs ist die häufigste Krebserkrankung hier bei uns in Deutschland. Doch früh erkannt ist sie in vielen Fällen gut behandelbar. Wenn Sie sich darüber gründlich informieren wollen, dann habe ich gleich einen Tipp für Sie für morgen parat. Die ganze Geschichte gibt's gleich.

0: Morissette, Ironic. Achtung, liebe Autofahrer, Sofortmeldung vom Verkehrsdienst A4, kennen wir jetzt Richtung Dresden zwischen Heinig und Werbersdorf. Da liegt eine Matratze auf der mittleren Spur. Machen Sie langsam.
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2: Jennifer Lopez und David Guetta. Save me tonight.
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0: So, das ist er, wie versprochen. Der neue Hit von Jennifer Lopez und David Guetta, Save Me Tonight. Ja, bis zur Nacht haben wir noch ein bisschen. Wunderschönen guten Abend oder schönen Nachmittag.
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2: So schön wie das Sonnenbaden auch ist in diesen Tagen, Hautkrebs ist die häufigste Krebserkrankung in Deutschland. Doch früh erkannt ist sie in vielen Fällen gut behandelbar. Dafür ist Wissen über Risiken und Vorsorge entscheidend. Genau deshalb lädt das HBK für morgen zu einem Fachvortrag ein. Um 17 Uhr spricht Dr. Dimitar Antonov, Oberarzt der Klinik für Hautkrankheiten, über Hautkrebs unter besonderer Berücksichtigung des malignen Melanoms. Gemeint ist der schwarze Hautkrebs, der seltener auftritt als der weiße. Wesentliche Risikofaktoren sind eben wiederholte Sonnenbrände, vor allem in der Kindheit. Antonov informiert Sie über Vorsorge und moderne Behandlungsmethoden wie Immuntherapien. Der Vortrag findet in Haus 6, Karl-Keil-Straße statt. Der Eintritt ist frei. Eine Anmeldung brauchen Sie nicht. Einen schönen Abend wünscht Gunnar Tichy.
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0: Einen wunderschönen Feierabend mit Ihrem Lieblingsradio und eine Meldung vom Tennis. Alexander Zverev ist bei den French Open nur noch 2 Siege vom ganz großen Traum entfernt. Er schaffte heute einen klaren 3-Satz-Erfolg gegen den Spanier Rafael Nadal und steht jetzt im Halbfinale von Paris.
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10: Wolkig hier in Zwickau, Stadt und Land. In der Nacht leichter Regen, vereinzelt sind auch Gewitter möglich. Tiefsttemperaturen zwischen 16 und 12 Grad. Morgen zieht der Regen ostwärts ab.

danach lockert's auf. Später sind wieder Schauer und einzelne Gewitter möglich. 17 bis 21 Grad. Donnerstag wird's wärmer bis 25 Grad. Von Westen Schauer mit starken Böen und vereinzelt auch Gewittern. Der Blick auf die Straßen, es rollt soweit störungsfrei. Geblitzt wird auf der B93 zwischen Zwickau und Grossen, und zwar kurz vor der Abfahrt Grossen an der Schallschutzmauer bei Tempo 100. Staus und Blitzer bitte melden.

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1: Wunderschönen guten Abend mit unserem Lieblings-DJ hier, Purple Disco Machine mit Hypnotized. Gleich sprechen wir mal über unsere Fußball-Nationalmannschaft, die ist gerade auf dem Weg in die USA.

Das ist der aktuelle Hit von Kado und Turn the Lights Off. Dienstagabend, für uns rückt die Zeit, ins Bett zu gehen, langsam näher. Unsere Fußballnationalmannschaft, die hat noch etwa 4 Flugstunden vor sich, bevor die Lufthansa-Linienmaschine in Chicago landen wird. Ja, die Mannschaft fliegt Linie und das schon seit der letzten

großen WM. Doch die Nationalspieler haben es keineswegs schlecht. Die Bereiche der First Business und Premium Economy Class sind nämlich komplett für das Team und die Offiziellen reserviert. Und da gibt es zahlreiche Sitze, die sich dann so in vollwertige Loungebetten umbauen lassen. Ideal, um vor der Landung in den USA noch ein wenig Schlaf nachzuholen. Kulinarisch werden die Profis übrigens auf den Premiumplätzen heute ebenfalls verwöhnt. Zur Auswahl stehen Lachsfilet, geschmorte Auberginen oder Rinderfilet in einer Cognac-Pfeffersoße. Alle normalen Fluggäste hinten in der Holzklasse bekommen Hühnchen mit Barbecue-Soße oder ein Gemüse-Curry zur Auswahl, falls Hühnchen nicht zu schnell aus ist.

0: So, weil wir gerade über lecker Essen gesprochen haben, was die deutsche Fußballnationalmannschaft im Flieger serviert bekommen. Wir haben lecker Musik gleich mit NSYNC und Bye, Bye, Bye.
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2: Einen wunderschönen guten Morgen unserem Chefmeteorologen Michael Klein.
3: Hallo.
2: Erzähl mal, was haben wir denn heute zu erwarten?
3: Es sieht erstmal alles noch wirklich trocken aus und vor allem nochmal warm. 26, 27 Grad sind heute möglich. Und trocken habe ich gerade deshalb so ein bisschen eingeschränkt, weil... Was bitte?
2: Mein Stuhl knarkst.
3: Ich dachte, du renovierst.
2: Das ist ja mein Hocker, auf dem ich hocke. Aber man soll ja sowieso nicht so viel sitzen. 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
2: Ja, ich.
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2: Sitzen ist das neue Rauchen, habe ich letztens irgendwo gelesen.
3: Ja.
2: Wir sitzen zu viel. So, jetzt stehe ich, Micha. Entschuldige, ich wollte dich nicht unterbrechen. Ja, sorry.
3: Also für Menschen wie uns, die wir keine Drogen nehmen, nicht schwer trinken oder sonst was tun, ist es schon echt, also da, wenn man gesagt hat, ich habe heute mal gesessen, dann wirst du schon angeguckt, oder?
2: Stimmt.
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0: Jason Derulo, Want to Want Me. Und das war Ihr Dienstagnachmittag mit Ihrem Lieblingsradio und Roman Knoblauch. Ich mache jetzt Feierabend. Genieße noch ein bisschen die Abendsonne, bevor es heute Nacht noch mal ein bisschen Gewitter geben kann. Und freue mich, wenn wir morgen dann gemeinsam in den Mittwochnachmittag starten. In diesem Sinne, haben Sie noch einen schönen Abend und viel Spaß mit uns.
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5: Mit Sandra Petzold. Im Süden unseres Landkreises soll eine neue Stromtrasse gebaut werden. Es geht um eine 110 Kilovolt Hochspannungsleitung vom Vogtland nach Kirchberg.
6: Ja, damit soll eine Netzlücke geschlossen und die Versorgungssicherheit gewährleistet werden, wie Mitnetz Strom mitteilte. Morgen und am Donnerstag gibt es dazu Einwohnerversammlungen in Kirchberg und in Oberkrinitz. Man wolle transparent über den aktuellen Fortschritt des Projektes vor dem anstehenden Planfeststellungsverfahren informieren, so eine Sprecherin. Die Unterlagen zur Raumverträglichkeitsprüfung liegen bereits in den betroffenen Gemeinden aus. Janis Müller, Nachrichtenredaktion.
5: Seit Sonntagabend wird in Limbach-Oberfrohna ein Mann vermisst. Er heißt Alexander H. und ist 43 Jahre alt. Wie die Polizei mitteilte, ist der Mann dringend auf Medikamente angewiesen. Es könne daher nicht ausgeschlossen werden, dass er sich in einer medizinischen Notlage befindet. Alexander H. spricht Ukrainisch und Russisch. Ein Foto finden Sie über einen Link auf radiozwickau.de. Durch das Schengen-Abkommen soll es eigentlich keine Grenzkontrollen innerhalb der EU geben. Seit Herbst 2024 finden die aber an allen deutschen Grenzen statt. Die EU-Kommission schlägt jetzt vor, sie wieder abzubauen. Stattdessen solle es selektive Kontrollen oder technische Alternativen geben. Die deutschen Kontrollen sind zuletzt bis September verlängert worden. Für Lkw-Fahrer soll es einfacher werden, einen Parkplatz zu finden. Seit heute gibt es den sogenannten Stellplatzinformationsdienst mit allen gut 1800 Rastplätzen. Jan-Henner Reitze berichtet.
7: Lkw-Fahrer sollen nicht mehr lange suchen müssen und so auch schneller runter von Autobahnen und anderen Straßen, wo sie anderen im Weg rumfahren. Gespeist wird die Stellplatzsuchhilfe mit Daten aus dem Mautsystem, nahezu in Echtzeit. Ruhezeiten sollen so besser eingehalten werden können und am Ende alle Verkehrsteilnehmer profitieren von mehr Platz auf den Straßen und einer verbesserten Sicherheit.
5: Die Wahl zum vogtländischen Wort des Jahres stößt auf große Resonanz. Über 800 Leute haben sich bereits an der Online-Abstimmung beteiligt. Zur Wahl stehen dieses Jahr 6 Begriffe, darunter zum Beispiel Griegenifte für grüne Klöße, Babuschen für alte Hausschuhe oder Fortskapsel für Bett. Das Gewinnerwort wird am 21. Juni im Rahmen der Feierlichkeiten zu 30 Jahren Vogtlandkreis in Plauen bekannt gegeben.
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9: Von Westen her kommt Regen auf, teilweise auch Gewitter, nachts Tiefstemperaturen zwischen 16 und 12 Grad. Morgen

0: Wechselhaft mit Schauern und einzelnen Gewittern, 17 bis 21 Grad. Übermorgen Schauer, starke Böen, vereinzelt Gewitter, 23 bis 26 Grad. A4 Dresden Richtung Chemnitz, ein defekter LKW auf der rechten Spur zwischen Dresden-Altstadt und dem Dreieck Dresden-West. Außerdem ein defekter LKW auf der B87 zwischen Eilenburg und Jesewitz in der Kurve. Reifenteile auf der A14 Richtung Halle zwischen Rastplatz Birkenwald und Leipzig-Nord. In Dresden Unfall auf der B6 Meißner Landstraße stadteinwärts in Höhe der A4 Abfahrt Dresden-Altstadt. Und in der Nähe steht auch der Superblitzer, und zwar in Höhe der Bresnitzer Kirche, B6 Meißner Landstraße. Da wird geblitzt in Leipzig auf der Rippachtalstraße und auf der B156 in Schönheide.
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2: Von Westen her kommt Regen auf, teilweise auch Gewitter. Nachts Tiefstemperaturen zwischen 16 und 12 Grad. Morgen wechselhaft mit Schauern und einzelnen Gewittern. 17 bis 21 Grad. Übermorgen Schauer, starke Böen, vereinzelt Gewitter, 23 bis 26 Grad. A4 Chemnitz Richtung Dresden, eine Unfallaufnahme zwischen Wilsdruff und Dreieck Dresden-West auf der Standspur. A4 Dresden Richtung Chemnitz, defekter LKW auf der rechten Spur zwischen Dresden-Altstadt und dem Dreieck Dresden-West. Außerdem defekter LKW auf der B87 zwischen Eilenburg und Jesewitz. Geblitzt wird in Leipzig

0: auf der Rippachtalstraße und in Dresden auf der B6 Meißner Landstraße stadteinwärts.
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7: Mit Sandra Petzold. Für 3,2 Millionen Euro wird der Park neben dem Freizeitzentrum Marienthal umgestaltet. Gestern Nachmittag war Start mit dem symbolischen Spatenstich. Gartenamtsleiter Jörg Vogtsberger sagte uns, wie der Park in anderthalb Jahren aussehen soll.
8: Der Park wird viel grüner sein als jetzt. Wir werden einige Brachen, die sich im Osten an der Dönerstraße, aber auch hier oben an der Julius-Seifert-Straße befinden, mit in den Park integrieren. Es wird eine Mehrzweckfläche geben, wo auch der Wochenmarkt dann stattfinden wird. Und es gibt sehr viele Spiel- und Freizeitangebote im Gelände selbst.
7: Auf der Bahnstrecke zwischen Döbeln und Leisnig ist heute früh ein Zug in eine große Schafherde gekracht. Von den knapp 400 Tieren überlebten mindestens 4 den Zusammenstoß nicht, hieß es von der Bundespolizei. Viele weitere seien verletzt worden. Die Tiere waren von einer nahen Weide ausgebrochen. Dort hatte es vorher vermutlich einen Wildtierangriff gegeben. Die Polizei hat in einem Modegeschäft im Chemnitz Center einen Mann geschnappt, der offenbar für Diebstähle in ganz Sachsen verantwortlich ist. Ein Sicherheitsmitarbeiter erwischte den 54-jährigen Weißrussen gestern Nachmittag, als er zusammen mit einem Komplizen Kleidung in eine Tasche packte und in einer Umkleide die Sicherheitsetiketten entfernte. Dem Wachschutz gelang es, einen der beiden festzuhalten. Der zweite Mann konnte flüchten. Dem festgenommenen Weißrussen wird gewerbsmäßiger Diebstahl vorgeworfen.
6: Und jetzt weitere Nachrichten aus Deutschland und der Welt.
9: Ich bin Oliver Urbanke. Bundesgesundheitsministerin Wagen will die Honorarkürzung für Psychotherapeuten nicht stoppen. Das zeigt ein Papier des Gesundheitsministeriums, das der Rheinischen Post vorliegt. Demnach hat das Ministerium die Kürzung um 4,5% geprüft und keine rechtlichen Beanstandungen gefunden. Zuletzt hatte es breite Proteste von Psychotherapeuten gegen die Kürzung gegeben. Die EU-Staaten und das Europaparlament beraten über Fluggastrechte. Dabei geht es etwa um Entscheidungen bei Verspätungen, das Recht auf einen ausgedruckten Boardingpass oder auf kostenloses Handgepäck. Die Positionen gehen weit auseinander. Sollte es in dieser Runde keinen Kompromiss geben, bleibt erstmal alles beim Alten.

0: EU will die Zuwanderung besser steuern und hat den Weg freigemacht für sogenannte Rückkehrzentren in Drittstaaten. Was es damit auf sich hat, erklärt Tine Klimach.
1: In die speziellen Rückkehrzentren, sogenannten Return Hubs, außerhalb der EU sollen abgelehnte Asylbewerber kommen, die nicht in ihre Herkunftsländer zurückgebracht werden können. Etwa weil das Heimatland sich weigert, sie zurückzunehmen oder die Bundesregierung keine diplomatischen Beziehungen zu dem betroffenen Staat pflegt.
0: Ab sofort wissen Lkw-Fahrerinnen und Fahrer auf der Autobahn, wo noch ein Parkplatz für sie frei ist. Bundesverkehrsminister Schnieder hat an einer Rastanlage bei Hamm einen neuen Stellplatz-Informationsdienst vorgestellt. Die Belegungsdaten aller 1850 Rastanlagen sind jetzt kostenlos und nahezu in Echtzeit abrufbar. Das soll das lange Suchen nach einem freien Platz endlich beenden. Gut für Lkw-Fahrerinnen und Fahrer und den Logistikstandort Deutschland, so Schnieder.
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4: Von Westen her kommt Regen auf, teilweise auch Gewitter. Nachts Tiefstemperaturen zwischen 16 und 12 Grad. Morgen wechselhaft mit Schauern und einzelnen Gewittern. 17 bis 21 Grad. Übermorgen Schauer, starke Böen, vereinzelt Gewitter. 23 bis 26 Grad. A4 Chemnitz Richtung Dresden, Standspur ist blockiert nach einem Unfall zwischen Wilstruff und Dreieck Dresden West. Auf der A17 Prag Richtung Dresden liegen Gegenstände auf der mittleren Spur zwischen Tunnel Dölschen und Tunnel Altfranken. Defekter LKW auf der B87 zwischen Eilenburg und Jesewitz. Geblitzt wird in Dresden auf der B6 Meißner Landstraße stadteinwärts und in Leipzig auf der Rippachtalstraße stadtauswärts.
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2: Von Westen her kommt Regen auf, teilweise auch Gewitter, nachts Tiefstemperaturen zwischen 16 und 12 Grad. Morgen wechselhaft mit Schauern und einzelnen Gewittern 17 bis 21 Grad. Übermorgen Schauer, starke Böen, vereinzelt Gewitter 23 bis 26 Grad. Ein Unfall auf der A14 Leipzig Richtung Dresden zwischen Grimma und Mutschen. Defekter LKW dort auf der linken Spur. Geblitzt wird in Dresden auf der B6 Meißner Landstraße stadteinwärts und in Leipzig auf der Rippachtalstraße stadtauswärts.
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0: Moment mal, Gedanken zum Tag mit Michaela Stahl.
1: Im Markus-Evangelium steht geschrieben, wie geht es zu, wenn Gott seine Herrschaft aufrichtet? Das fragte Jesus. Womit können wir das vergleichen? Ja, es ist wie beim Senfkorn. Wenn es in die Erde gebracht wird, ist es der kleinste Samen, den es gibt. Aber ist er erst einmal gesät, so geht das Korn auf und wird größer als alle anderen Gartenpflanzen. Es treibt so große Zweige, dass die Vögel am Ende in seinem Schatten ihre Nester bauen. Dieses Gleichnis ist eines von vielen, denn Jesus sprach mit den Menschen laut Bibel immer in Gleichnissen. Er wollte, dass wir wirklich verstehen. Und dieses Gleichnis zeigt, alles liegt im Anfang. Alle Entscheidungen, die wir treffen, bestimmen unseren Weg. Und deshalb sollten wir darauf achten, gute Entscheidungen zu treffen. Und das heißt wiederum, gut nachzudenken, abzuwägen, aber dann auch loszugehen. Wenn wir in uns etwas reifen lassen, dann ist es wie bei diesem kleinen Senfkorn. Am Anfang können wir seine Entfaltung nur erahnen. Aber mit Vertrauen und Glauben erleben wir,

0: wie etwas größer wird. Und mit diesem Glauben im Herzen und Vertrauen können wir gewinnen und am Ende auch ernten.
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3: Mit Sandra Petzold. Im Süden des Landkreises soll eine neue Stromtrasse gebaut werden. Es geht um eine 110 Kilovolt Hochspannungsleitung vom Vogtland nach Kirchberg, wie Mitnetz Strom mitteilte. Damit soll eine Netzlücke geschlossen und die Versorgungssicherheit gewährleistet werden. Morgen und am Donnerstag gibt es dazu Einwohnerversammlungen in Kirchberg und Oberkrenitz. Man wolle transparent über den aktuellen Fortschritt des Projekts informieren, so eine Sprecherin. Die Unterlagen zur Raumverträglichkeitsprüfung liegen bereits in den betroffenen Gemeinden aus. Der BSV Sachsen rüstet weiter auf für die kommende Saison. Heute meldete der Bundesligist, dass Nina Ramuzovic aus der Hauptstadt Montenegros Podgorica nach Westsachsen wechselt. Die 18-Jährige gilt als Top-Talent im Rückraum und hat trotz ihrer jungen Jahre bereits Erfahrung sowohl in der Champions League als auch in der montenegrinischen Nationalmannschaft gesammelt. Trainer Norman Rentsch hob vor allem ihren Ehrgeiz und ihr Spielverständnis hervor. Die Wahl zum vogtländischen Wort des Jahres stößt auf große Resonanz. Über 800 Leute haben sich bereits an der Online-Abstimmung beteiligt. Zur Wahl stehen dieses Jahr 6 Begriffe, darunter zum Beispiel Griegenifte für grüne Klöße, Babuschen für alte Hausschuhe oder Fortskapsel für Bett. Das Gewinnerwort wird am 21. Juni im Rahmen der Feierlichkeiten zu 30 Jahren Vogtlandkreis in Plauen bekannt gegeben.
2: Und jetzt weitere Nachrichten aus Deutschland und der Welt.
4: Ich bin Oliver Urbanke. In Deutschland arbeiten so viele Menschen in Teilzeit wie nie zuvor. Laut dem Institut für Arbeitsmarkt- und Berufsforschung waren es im ersten Quartal rund 40% aller Erwerbstätigen. Im Schnitt arbeiten sie knapp 19 Stunden pro Woche und damit etwas mehr als im letzten Jahr. Insgesamt haben etwas mehr als 45 Millionen Menschen in Deutschland einen Job. Für Lkw-Fahrerinnen und Fahrer soll es einfacher werden, einen Parkplatz zu finden. Ab heute gibt es den Stellplatz-Informationsdienst mit Daten von allen gut 1800 Rastplätzen. Jan-Henner Reitze berichtet.
5: Lkw-Fahrer sollen nicht mehr lange suchen müssen und so auch schneller runter von Autobahnen und anderen Straßen, wo sie anderen im Weg rumfahren. Gespeist wird die Stellplatzsuchhilfe mit Daten aus dem Mautsystem, nahezu in Echtzeit. Ruhezeiten sollen so besser eingehalten werden können und am Ende alle Verkehrsteilnehmer profitieren von mehr Platz auf den Straßen und einer verbesserten Sicherheit.
4: Die Sommerferien sollen in keinem Bundesland bereits im Juni beginnen. Das fordert der Philologenverband. Die Verbandschefin begründet ihre Forderung damit, dass ein früher Start in die Ferien vor den Abschlussprüfungen Stress verursache, weil Prüfungen und Korrekturen pünktlich vor Ferienbeginn abgeschlossen sein müssten. Den frühesten Beginn der Sommerferien haben in diesem Jahr Hessen, Rheinland-Pfalz und das Saarland. ChatGPT nutzen auch viele Kinder und Jugendliche für Alltagsfragen und diese würde das Unternehmen bewusst gefährden, um schneller Geld zu verdienen. Das wirft der US-Bundesstaat Florida OpenAI vor und klagt. Warnungen zur Nutzung der KI seien absichtlich intern gehalten worden. Außerdem gäbe es keine echte Alterskontrolle. Unter 13 ist ChatGPT zwar verboten, wird aber kaum überprüft.
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7: Von Westen her kommt Regen auf, teilweise auch Gewitter, nachts Tiefstemperaturen zwischen 16 und 12 Grad. Morgen wechselhaft mit Schauern und einzelnen Gewittern 17 bis 21 Grad. Übermorgen Schauer, starke Böen, vereinzelt Gewitter 23 bis 26 Grad. A14 Leipzig Richtung Dresden, ein Lkw-Unfall auf der rechten Spur zwischen Grimma und Mutschen. Letzte freie Abfahrt ist Grimma. Geblitzt wird in Dresden auf der B6 Meißner Landstraße stadteinwärts und in Leipzig auf der Rippachtalstraße stadtauswärts.
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2: Von Westen her kommt Regen auf, teilweise auch Gewitter. Nachts Tiefstemperaturen zwischen 16 und 12 Grad. Morgen wechselhaft mit Schauern und einzelnen Gewittern 17 bis 21 Grad. Übermorgen Schauer, starke Böen, vereinzelt Gewitter 23 bis 26 Grad. A14 Leipzig Richtung Dresden, ein LKW-Unfall auf der rechten Spur zwischen Grimma und Mutschen. Letzte Feierabfahrt ist Grimma. Geblitzt wird in Dresden auf der B6 Meißner Landstraße stadteinwärts und in Leipzig auf der Rippachtalstraße stadtauswärts.
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4: Mit Sandra Petzold. Für 3,2 Millionen Euro wird der Park neben dem Freizeitzentrum Marienthal umgestaltet. Gestern Nachmittag war Start mit dem symbolischen Spatenstich. Gartenamtsleiter Jörg Vogtsberger sagte uns, wie der Park in anderthalb Jahren aussehen soll.
5: Der Park wird viel grüner sein als jetzt. Wir werden einige Brachen, die sich im Osten an der Dönerstraße, aber auch hier oben an der Julius-Seifert-Straße befinden, mit in den Park integrieren. Es wird eine Mehrzweckfläche geben, wo auch der Wochenmarkt dann stattfinden wird. Und es gibt sehr viele Spiel- und Freizeitangebote im Gelände selbst.
4: Auf der Bahnstrecke zwischen Döbeln und Leisnig ist heute früh ein Zug in eine große Schafherde gekracht. Von den knapp 400 Tieren überlebten mindestens 4 den Zusammenstoß nicht, hieß es von der Bundespolizei. Viele weitere seien verletzt worden. Die Tiere waren von einer nahen Weide ausgebrochen. Dort hatte es vorher vermutlich einen Wildtierangriff gegeben. Die Polizei hat in einem Modegeschäft im Chemnitz Center einen Mann geschnappt, der offenbar für Diebstähle in ganz Sachsen verantwortlich ist. Ein Sicherheitsmitarbeiter erwischte den 54-jährigen Weißrussen gestern Nachmittag, als er zusammen mit einem Komplizen Kleidung in eine Tasche packte und in einer Umkleide die Sicherheitsetiketten entfernte. Dem Wachschutz gelang es, einen der beiden festzuhalten. Der zweite Mann konnte flüchten. Dem festgenommenen Weißrussen wird gewerbsmäßiger Diebstahl vorgeworfen.
3: Und jetzt weitere Nachrichten aus Deutschland und der Welt.
6: Ich bin Moritz Einzel. Die Antidiskriminierungsstelle des Bundes verzeichnet so viele Fälle wie nie zuvor. 13.000 Menschen wandten sich im vergangenen Jahr an die Beratung, weil sie sich benachteiligt sahen. Das waren 15% mehr als im Jahr davor. Ursula Winkler berichtet.
7: Am häufigsten, bei mehr als 40% der Fälle, ging es um Rassismus. Registriert wurden etwa fremdenfeindliche Beleidigungen und Abwertungen. Oder die Menschen sahen sich wegen ihrer Herkunft benachteiligt, etwa im Bewerbungsprozess, bei der Wohnungssuche oder bei Arztterminen. Rassistische Einstellungen verfestigen sich und führen zu deutlich heftiger erlebter Diskriminierung, sagte die Antidiskriminierungsbeauftragte Attermann.
6: Bekommt Deutschland einen Sitz im UN-Sicherheitsrat? Der SPD-Außenpolitiker Stegner ist da guter Dinge.

0: Deutschland und gerade Außenminister Wadephul hätten einen guten Job gemacht, sagte er der Rheinischen Post. Die UN-Generalversammlung in New York entscheidet am Mittwoch über die neuen nicht ständigen Mitglieder des höchsten UN-Gremiums für 2027 und 2028. Das Wetterphänomen El Niño sorgt weltweit für ein erhöhtes Extremwetterrisiko, etwa für Dürre oder Starkregen. Laut Weltwetterorganisation wird El Niño in den nächsten Wochen wieder beginnen und möglicherweise stark ausfallen. Bei dem Phänomen erwärmt sich die Wasseroberfläche im Pazifik, was weltweit Auswirkungen auf Wind, Luftdruck und Niederschläge hat. Nächste Woche startet die Fußball-WM in den USA, Mexiko und Kanada. Mit 48 Teams sorgt sie für eine Rekordzahl an teilnehmenden Spielern. Insgesamt wurden knapp 1250 Profis nominiert. Für fast 900 ist es die erste WM. Lionel Messi, Cristiano Ronaldo und Mexikos Torwartlegende Guillermo Ochoa spielen hingegen ihre sechste. Ältester Spieler beim Turnier ist der Schotte Craig Gordon mit 43 Jahren. Der jüngste ist der Mexikaner Gilberto Mora mit 17 Jahren.
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3: Von Westen her kommt Regen auf, teilweise auch Gewitter. Nachts Tiefstemperaturen zwischen 16 und 12 Grad. Morgen wechselhaft mit Schauern und einzelnen Gewittern. 17 bis 21 Grad. Übermorgen Schauer, starke Böen, vereinzelt Gewitter. 23 bis 26 Grad.
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2: Von Westen her kommt Regen auf, teilweise auch Gewitter, nachts Tiefstemperaturen zwischen 16 und 12 Grad. Morgen wechselhaft mit Schauern und einzelnen Gewittern, 17 bis 21 Grad. Übermorgen Schauer, starke Böen, vereinzelt Gewitter, 23 bis 26 Grad.
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6: Mit Sandra Petzold. Im Süden des Landkreises soll eine neue Stromtrasse gebaut werden. Es geht um eine 110 Kilovolt Hochspannungsleitung vom Vogtland nach Kirchberg, wie Mitnetz Strom mitteilte. Damit soll eine Netzlücke geschlossen und die Versorgungssicherheit gewährleistet werden. Morgen und am Donnerstag gibt es dazu Einwohnerversammlungen in Kirchberg und Oberkrenitz. Man wolle transparent über den aktuellen Fortschritt des Projekts informieren, so eine Sprecherin. Die Unterlagen zur Raumverträglichkeitsprüfung liegen bereits in den betroffenen Gemeinden aus. Der BSV Sachsen rüstet weiter auf für die kommende Saison. Heute meldete der Bundesligist, dass Nina Ramuzovic aus der Hauptstadt Montenegros Podgorica nach Westsachsen wechselt. Die 18-Jährige gilt als Top-Talent im Rückraum und hat trotz ihrer jungen Jahre bereits Erfahrung sowohl in der Champions League als auch in der montenegrinischen Nationalmannschaft gesammelt. Trainer Norman Rentsch hob vor allem ihren Ehrgeiz und ihr Spielverständnis hervor. Die Wahl zum vogtländischen Wort des Jahres stößt auf große Resonanz. Über 800 Leute haben sich bereits an der Online-Abstimmung beteiligt. Zur Wahl stehen dieses Jahr 6 Begriffe, darunter zum Beispiel Griegenifte für grüne Klöße, Babuschen für alte Hausschuhe oder Forzkapsel für Bett. Das Gewinnerwort wird am 21. Juni im Rahmen der Feierlichkeiten zu 30 Jahren Vogtlandkreis in Plauen bekannt gegeben.
5: Und jetzt weitere Nachrichten aus Deutschland und der Welt.
7: Ich bin Moritz Einzel.
8: Danke sehr, danke Herrn Bundeskanzler, danke für die Möglichkeit, danke für Ihre Einladung.
7: Der neue ungarische Ministerpräsident Modyar hat seinen Antrittsbesuch in Berlin absolviert. Kanzler Merz sicherte dem 45-Jährigen seine volle Unterstützung dabei zu, Ungarn zurück in die Mitte Europas zu führen. Modyars Wahlsieg über den Rechtspopulisten Orbán nannte Merz eine Inspiration für ganz Europa.
9: Peter Modyar hat bewiesen, das Pendel schwingt nicht nur in eine Richtung, in die Richtung des Illiberalen oder gar Autoritären. Es kann auch zurück und eindrucksvoll in die Mitte zurückschwingen.
7: Modyar versprach, dass Ungarn ein ehrlicher und verlässlicher Partner sein werde. Noch bis September ist Annalena Baerbock Präsidentin der UN-Generalversammlung in New York. Heute hat das Gremium den Nachfolger der grünen Politikerin bestimmt. Es ist der Außenminister von Bangladesch, Rahman. Baerbock gratulierte dem 72-Jährigen zu, Zitat, einem der besten Jobs der Welt. Die Präsidentschaft der UN-Generalversammlung hat in erster Linie protokollarische Bedeutung und ist auf ein Jahr befristet. In Deutschland arbeiten so viele Menschen in Teilzeit wie nie zuvor. Laut dem Institut für Arbeitsmarkt und Berufsforschung waren es im ersten Quartal rund 40% aller Erwerbstätigen. Im Schnitt arbeiten sie knapp 19 Stunden pro Woche und damit etwas mehr als im letzten Jahr. Insgesamt haben etwas mehr als 45 Millionen Menschen in Deutschland einen Job. Bei den French Open

0: Ist Tennisprofi Alexander Zverev ins Halbfinale eingezogen. Er gewann in Paris sein Viertelfinale gegen den spanischen Jungstar Rafael Jodar in 3 Sätzen. Und für die deutsche Fußballnationalmannschaft beginnt die Mission Weltmeisterschaft. Der DFB-Tross ist in Chicago gelandet. Dort steht am Samstag die WM-Generalprobe gegen Gastgeber USA an.
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3: Von Westen her kommt Regen auf, teilweise auch Gewitter, nachts Tiefstemperaturen zwischen 16 und 12 Grad. Morgen wechselhaft mit Schauern und einzelnen Gewittern 17 bis 21 Grad. Übermorgen Schauer, starke Böen, vereinzelt Gewitter 23 bis 26 Grad.
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1: Jennifer Lopez und David Guetta. Save me tonight.
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6: Ich bin Moritz Einzel. Großeinsatz der Polizei in Dortmund. Dort soll ein Mann einen Polizisten angeschossen haben. Eine Schutzweste habe Schlimmeres verhindert, hieß es. Einem Bericht der Bild-Zeitung zufolge verschanzte sich der Mann am Abend mit zwei Kindern in einem Haus, nachdem er zuvor in einem Restaurant randaliert hatte. Offenbar wird versucht, mit ihm zu verhandeln. Die bloße Mitgliedschaft in der AfD ist in Sachsen kein Grund für einen Waffenentzug. Das hat Innenminister Schuster klargestellt. Obwohl der Landesverfassungsschutz den AfD-Landesverband als rechtsextremistisch einstufe, würde ein sturer Automatismus der Sache nicht gerecht, so der CDU-Politiker. Für waffenrechtliche Konsequenzen müsse ein Mehr an aktiver Unterstützung dazukommen, um echte Gefährder zu identifizieren, betont Schuster. In der EU sollen abgelehnte Flüchtlinge künftig leichter abgeschoben werden können. Dafür sollen Abschiebezentren, sogenannte Return Hubs, außerhalb der EU entstehen. Bundesinnenminister Dobrindt begrüßt die schärferen Asylregeln. Er sieht darin einen Schlag gegen kriminelle Schleuserbanden.
7: Es ist ein rechtsstaatliches Verfahren und ein notwendiges Verfahren, um eben gegen kriminelle Schleuser und Schlepperbanden vorzugehen, die diese Regelungen bisher genau kennen und mit dem Versprechen, wir bringen dich nach Europa, du wirst dauerhaft hier bleiben können, weil man dich nicht zurückführen kann, ihr Geschäftsmodell betreiben. Genau dieses Geschäft der kriminellen Schleuserbanden muss durchbrochen werden, wenn wir die Migrationspolitik neu ordnen wollen.
6: Bei den Grünen stößt die EU-Einigung auf Ablehnung. Menschen in Lager in Drittstaaten abzuschieben, habe mit wirksamer rechtsstaatlicher Migrationspolitik nichts zu tun, so Grünen-Chef Banaschak. Die deutsche Fußballnationalmannschaft ist nach 8 Stunden Flug am späten Abend deutscher Zeit in Chicago gelandet. Der Abflug von Frankfurt Richtung USA hatte sich wegen eines Gewitters verzögert. Am Samstag absolviert die DFB-Auswahl die Generalprobe vor der Weltmeisterschaft gegen Kogast.

0: Gastgeber USA. Gegner beim Turnierauftakt am 14. Juni ist Curaçao.
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3: Von Westen her kommt Regen auf, teilweise auch Gewitter. Nachts Tiefstemperaturen zwischen 16 und 12 Grad. Morgen wechselhaft mit Schauern und einzelnen Gewittern 17 bis 21 Grad. Übermorgen Schauer, starke Böen, vereinzelt Gewitter 23 bis 26 Grad.
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1: Ich bin Moritz Einzel. Ankunft in Amerika. Die deutsche Fußballnationalmannschaft ist am späten Abend deutscher Zeit in Chicago gelandet. Damit beginnt für den DFB-Tross und Bundestrainer

0: Julian Nagelsmann das Abenteuer Weltmeisterschaft. In der Metropole am Lake Michigan steht am Samstag das letzte Testspiel vor der WM auf dem Plan gegen Co-Gastgeber USA. Anschließend folgt der Umzug ins deutsche WM-Quartier in North Carolina und das erste WM-Gruppenspiel ist dann am 14. Juni in Houston gegen Curaçao. Zurück in die Mitte Europas. Auf diesem Weg will Bundeskanzler Merz der neuen ungarischen Regierung helfen. Das hat Merz beim Antrittsbesuch des neuen ungarischen Ministerpräsidenten Modyar in Berlin gesagt.
1: Für viele Ungarinnen und Ungarn ist Péter Modyar der große Hoffnungsträger dieser Zeit. Sie haben ihm ein klares Mandat verliehen. Demokratie und Rechtsstaatlichkeit in Ungarn sind wieder stark.
0: Modyar versprach, dass Ungarn in Europa ein ehrlicher und verlässlicher Partner sein werde. Mit seinem Wahlsieg hatte der 45-jährige Modyar Mitte April die Ära des Rechtspopulisten Orbán beendet. Sachsen sucht seine Tourismushelden 2026. Ab sofort werden dafür Vorschläge entgegengenommen. Eine Jury wählt daraus die Sieger aus. Der Landestourismusverband sucht Menschen, die mit Leidenschaft, Engagement und Können dafür sorgen, dass Gäste sich im Freistaat willkommen fühlen. Nominiert werden können Einzelpersonen oder Teams in 7 Kategorien. Die Hoffnungen von Tennisprofi Alexander Zverev, endlich seinen ersten Grand-Slam-Titel zu gewinnen, die werden größer. Zverev hat bei den French Open das Halbfinale erreicht. Er bezwang im Viertelfinale in 3 Sätzen den Spanier Rafael Jodar. Im Halbfinale von Paris trifft Zverev am Freitag auf den Tschechen Jakub Menschik.
2: Das Radio Zwickau Wetter. Tiefsttemperaturen zwischen 16 und 12 Grad, örtlich Regen, teilweise auch Gewitter. Heute im Laufe des Tages wechselhaft mit Schauern und einzelnen Gewittern, 17 bis 21 Grad. Morgen von Westen her neue Schauer, starke Böen, vereinzelt Gewitter, 23 bis 26 Grad.
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1: Ich bin Moritz Einzel. Im vergangenen Sommer hatte es vor allem in Südeuropa verheerende Waldbrände gegeben. Die EU möchte dieses Jahr besser vorbereitet sein und plant ihren bisher größten Einsatz gegen Waldbrände. Fast 800 Feuerwehrleute aus 14 Ländern werden in besonders gefährdeten Gegenden stationiert. Mehr von Dirk Zeitler.
2: Außerdem sollen 22 Flugzeuge sowie 5 Helikopter aus der EU-Flotte zur Unterstützung bereitstehen. EU-Kommissionschefin von der Leyen nennt das europäische Solidarität in Aktion. Feuerwehrleute aus ganz Europa hätten ein gemeinsames Ziel, Menschen, Häuser und Wälder zu schützen. Brände in Europa haben im vergangenen Jahr mehr als 1 Million Hektar verbrannt, so viel wie nie zuvor.
1: Die neuen europäischen Asylregeln mit Abschiebezentren in Drittstaaten stoßen bei den Grünen auf scharfe Kritik. Fraktionschefin Dröge hat dem Redaktionsnetzwerk Deutschland gesagt, diese Asylreform habe mit einer wirksamen, menschenrechtskonformen und rechtsstaatlichen Migrationspolitik nichts zu tun. Wer selbst Familien mit Kindern bis zu 30 Monate in Haft nehmen wolle, mache eine menschlich kalte Politik, so Dröge. Sachsen sucht seine Tourismushelden 2026. Ab sofort werden dafür Vorschläge entgegengenommen. Eine Jury wählt daraus die Sieger aus. Der Landestourismusverband sucht Menschen, die mit Leidenschaft, Engagement und Können dafür sorgen, dass Gäste sich im Freistaat willkommen fühlen. Nominiert werden können Einzelpersonen oder Teams in 7 Kategorien. Tennisprofi Alexander Zverev steht bei den French Open im Halbfinale. Im Viertelfinale hat er sich gegen den spanischen Jungstar Rafael Jodar in 3 Sätzen durchgesetzt. Im Halbfinale von Paris trifft Zverev übermorgen auf den Tschechen Jakub Menschik. Und die deutsche Fußballnationalmannschaft ist in Chicago gelandet. Dort bestreitet das DFB-Team am Samstag das letzte Testspiel vor der WM gegen Co-Gastgeber USA.
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3: Tiefsttemperaturen zwischen 16 und 12 Grad, örtlich Regen, teilweise auch Gewitter. Heute im Laufe des Tages wechselhaft mit Schauern und einzelnen Gewittern. 17 bis 21 Grad. Morgen von Westen her neue Schauer, starke Böen, vereinzelt Gewitter. 23 bis 26 Grad.
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